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1: Es ist 4.
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1: Es ist 5 Uhr.
2: Guten Morgen, ich bin der Daniel Schmucki.
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2: Das Bündner Bergdorf Brienz rutscht seit Jahren talwärts und ist immer wieder von Bergstürzen betroffen. Deshalb mussten Bewohner ihre Häuser über Monate verlassen. Nun hat die Gemeindeversammlung von Albula die Grundlagen geschaffen, dass sich umzugswillige Bewohner eine neue Bleibe suchen können. Sie hat einen entsprechenden Umsiedlungskredit über knapp 83 Millionen Franken klar angenommen. Als nächstes ist die Bündner Regierung am Zug. Ein Waldbrand im Süden Spaniens hat mindestens 12 Menschenleben gefordert. Laut den Behörden wurden einige der Opfer in Fahrzeugen entdeckt. Der Brand war gestern Nachmittag rund 300 Kilometer nordöstlich von Malaga ausgebrochen. Die Bewohner mehrerer Ortschaften wurden vorsorglich in Sicherheit gebracht. Mehr als 4 Monate nach seiner Tötung ist Irans früherer oberster Führer Ayatollah Ali Khamenei beerdigt worden. Die Bestattung erfolgte unter Ausschluss der Öffentlichkeit, berichten iranische Medien übereinstimmend. Die Trauerzeremonien laufen bereits seit rund einer Woche. Khamenei war Ende Februar durch einen israelischen Luftangriff auf seinen Amtssitz in Teheran getötet worden.
0: Sport.
2: Frankreich steht an der Fußball-WM als erstes Team im Halbfinal. Die Franzosen besiegten Marokko verdient mit 2:0. Halbfinalgegner der Franzosen wird Spanien oder Belgien. Meldungen über grössere Störungen auf der Strasse haben wir im Moment keine. Ihr habt also freie Fahrt. Wir kommen gut und sicher ans Ziel. Im Flachland wird es auch heute wieder sonnig und heiß, bei lokal bis zu 34 Grad. Über den Bergen und im Süden kann es zum Teil ein paar Wolken haben. Auch sind Hitzegewitter möglich.
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1: Es ist 17:30.
2: Guten Morgen, ich bin der Daniel Schmucki.
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2: Das Bündner Bergdorf Brienz rutscht seit Jahren talwärts und ist immer wieder von Bergstürzen betroffen. Deshalb mussten Bewohner ihre Häuser über Monate verlassen. Nun hat die Gemeindeversammlung von Albula die Grundlagen geschaffen, dass sich umzugswillige Bewohner eine neue Bleibe suchen können. Sie hat einen entsprechenden Umsiedlungskredit über knapp 83 Millionen Franken klar angenommen. Als nächstes ist die Bündner Regierung am Zug. Ein Waldbrand im Süden Spaniens hat mindestens 12 Menschenleben gefordert. Laut den Behörden wurden einige der Opfer in Fahrzeugen entdeckt. Der Brand war gestern Nachmittag rund 300 Kilometer nordöstlich von Malaga ausgebrochen. Die Bewohner mehrerer Ortschaften wurden vorsorglich in Sicherheit gebracht. Mehr als 4 Monate nach seiner Tötung ist Irans früherer oberster Führer Ayatollah Ali Khamenei beerdigt worden. Die Bestattung erfolgte unter Ausschluss der Öffentlichkeit, berichten iranische Medien übereinstimmend. Die Trauerzeremonien laufen bereits seit rund einer Woche. Khamenei war Ende Februar durch einen israelischen Luftangriff auf seinen Amtssitz in Teheran getötet worden.
0: Sport.
2: Frankreich steht an der Fußball-WM als erstes Team im Halbfinal. Die Franzosen besiegten Marokko verdient mit 2:0. Halbfinalgegner der Franzosen wird Spanien oder Belgien. Meldungen über grössere Störungen auf der Strasse haben wir im Moment keine. Ihr habt also freie Fahrt. Wir kommen gut und sicher ans Ziel. Im Flachland wird es auch heute wieder sonnig und heiß, bei lokal bis zu 34 Grad. Über den Bergen und im Süden kann es zum Teil ein paar Wolken haben. Auch sind Hitzegewitter möglich.
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4: Guten Start euch.
5: Guten Morgen zusammen, schön sind wir da.
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Das ist euer Freitagmorgen mit der Argovia-Morgenshow. Es ist noch nicht mal 6 Uhr, noch ein bisschen müde Äugli. Da dürfen wir noch ein bisschen träumen, vielleicht ja noch von der Schweizer Nazi.

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0: Guten Morgen miteinander.
1: Morgen miteinander, es geht ab in Freitag mit dem Feuerwerk von Benson Boone jetzt gerade.
0: Freitag, der 10. Juli.
1: Es ist 6 Uhr.
2: Guten Morgen, ich bin der Daniel Schmucki.
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2: Wie soll die Aufrüstung der Schweizer Armee finanziert werden? Geht es nach der Bevölkerung? Ganz sicher nicht durch eine höhere Mehrwertsteuer. Zu diesem Schluss kommt eine repräsentative Umfrage des Industrieverbandes Swissmem, die SRF vorliegt. Stattdessen finden die Befragten, der Bund soll massiv sparen, damit die Armee aufrüsten kann. Bei der Mitarbeiterbefragung des Kantons Aargau schneidet das Departement Bau, Verkehr und Umwelt von FDP-Mann Stefan Attiger am besten ab. Das berichtet die Aargauer Zeitung. Am wenigsten zufrieden mit ihrer Arbeit sind die Angestellten im Departement Volkswirtschaft und Inneres von Dieter Egli von der SP. Die Unterschiede sind jedoch gering und die Zufriedenheitswerte hoch. Das Bündner Bergdorf Brienz rutscht seit Jahren talwärts und ist immer wieder von Bergstürzen betroffen. Deshalb mussten Bewohner ihre Häuser monatelang verlassen. Nun hat die Gemeindeversammlung von Albula die Grundlagen geschaffen, dass sich umzugswillige Bewohner ein neues Zuhause suchen können. Sie hat einen Kredit von knapp 83 Millionen Franken bewilligt. Ein Waldbrand im Süden Spaniens hat mindestens 12 Menschenleben gefordert. Laut den Behörden wurden einige der Opfer in Fahrzeugen entdeckt. Der Brand war gestern Nachmittag rund 300 Kilometer nordöstlich von Malaga ausgebrochen. Die Bewohner mehrerer Ortschaften wurden vorsorglich in Sicherheit gebracht.
3: Sport.
2: Frankreich steht an der Fußball-WM als erstes Team im Halbfinal. Die Franzosen besiegten Marokko verdient mit 2:0. Halbfinalgegner der Franzosen wird Spanien oder Belgien.
0: Der Dow Jones New York schließt 0,3% im Plus, der Nasdaq schließt 1,6% im Plus und der Nikkei in Tokio steht aktuell 1,8% im Plus. Note Devise, ein Euro gibt es für 92 Rappen, ein US-Dollar für 80 Rappen.
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1: Fahrt vorsichtig am 2 ab 6 in der Region Brugg, A3 Richtung Zürich, im Habsburg-Tunnel hat es ein Auto mit einer Panne. Staus hat es noch keine Gröberi, ihr verliert nie mehr als 10 Minuten, habt Sorge und kommt gut an.
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0: An diesem Wochenende gibt es wunderbares Wetter für all die Stadt-, Dorf- und Jugendfeste im Argovialand. In Lenzburg zum Beispiel, da messen wir heute um die 33 Grad. Morgen und am Sonntag sind wir dann bei 34 Grad. Dazu an allen Tagen Haufen Sonne.
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0: Guten Start euch.
1: Kommen gute Freitag mit dem Benson Boone.
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0: Es geht ab im Viertelfinale.
1: Jetzt schlimmer die Argentinier. Halbschweiz.
2: Guten Morgen, Argo Villande. 11 Minuten nach dem 6 Uhr in der Nacht. Auf den Sonntag spielt unsere Nazi gegen Argentinien mit dem Lionel Messi.
0: Und da wollen wir das Land von unserem Gegner noch ein bisschen besser kennenlernen. Und das machen wir mit dem Argovia-Hörer hier.
3: Hallo, ich bin Julio. Vamos Argentina, carajo.
2: Er ist Argentinier, der Julio. Er ist tatsächlich Tango-Lehrer. Wir haben schon ein paar Klischees erfüllt. Mhm. Tanzen gehört zu der Kultur und haben die Argentiner im Blut.
3: Ich schon, nicht alle Argentinier eigentlich, aber ich schon vom Kind habe ich im Blut. Gerne Musik hören und nachher tanzen. Ja, das passt zu mir. Ja.
0: Und neben der Musik und dem Tanzen gibt es natürlich auch noch den Fußball, der ja fast eine Religion ist.
3: Fußball auch, ja. Ich bin aufgewachsen, so Fußball spielen in der Straße, fast jeden Tag. Das ist wirklich eine Leidenschaft in Argentinien.
2: Und darum wird natürlich der Match geschaut, auch wenn er am 3. der Nacht ist.
3: Ja, ich muss.
2: Ist keine Frage.
3: Ja, es ist so. Ich werde schauen mit Freunden. Ich versuche auch eine Sendung von Argentinien mit argentinischen, wie heißt, Moderator. Das ist es, wie in Argentinien sein. Ja.
0: Ja, Vollgas drückt Julio Argentinien zu Team an der WM. Er hätte aber halt lieber einen anderen Gegner.
3: Ist nicht optimal, weil ja, wir sind hier in der Schweiz und wir lieben auch die Schweiz. Das ist darum, ist nicht optimal. Ist ein bisschen nicht schön, denn wenn wir gewonnen und die Schweiz ist außen, ist auch nicht schön.
0: Ja.
3: Aber trotzdem, Argentinien ist unsere Liebe, große Liebe.
2: Argentinien hat eigentlich ja eine super Mannschaft, eben nur schon mit dem Messi. Mega überzeugend spielen sie jetzt aber auch wieder nicht an dieser WM bis jetzt. Darum wollte er auch keinen Tipp abgeben, Julio.
3: Ich weiß nicht, Argentinien ist ein bisschen komisch im Moment. Ich glaube, Schweiz hat ein bisschen Chance, aber ich hoffe, dass Argentinien gewinnt.
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0: Guten Morgen, Orgovialand. Zusammen starten wir in der Freitag, 19 ab 6 ist es. Und für alle Sommerfreunde gibt es ein weiteres Traumwochenende. Von heute bis und mit dem Sonntag wird es wunderbar sonnig. Dazu 33 bis 34 Grad.
1: Fahrt vorsichtig in der Region Brugg, A3 Richtung Zürich. Im Habsburg-Tunnel innen hat das Auto eine Panne. Anstehen müssen wir nur in der Region Aarau, A1 Richtung Zürich, zwischen Aarau, Ost und Megenwil, kommen gut 10 Minuten aber drauf. Wir machen Platz für ihn da.
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0: Guten Morgen miteinander.
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0: Katy Perry darf das Spielfeld verlassen, eingewechselt wird der Kamerad. Es geht ab bei Freitag bei Argovia mit Hug Yourself.
2: Ladig Power von den Imagine Dragons mit am Start für euch.
0: Und vor dem Sydney Anna Trihanna.
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10: Freitag, der 10. Juli.
0: Es ist 6:30.
11: Guten Morgen, ich bin der Daniel Schmucki.
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11: Wie soll die Aufrüstung der Schweizer Armee finanziert werden? Geht es nach der Bevölkerung ganz sicher nicht durch eine höhere Mehrwertsteuer. Zu diesem Schluss kommt eine repräsentative Umfrage des Industrieverbandes Swissmem, die SRF vorliegt. Eine Mehrheit der Bevölkerung will der Armee zwar durchaus mehr Geld geben, dieses Geld soll jedoch über Einsparungen beim Bund freigeschaufelt werden. Als nächstes entscheidet der Ständerat über die Finanzierung der Armeeaufrüstung. Bei der Mitarbeiterbefragung des Kantons Aargau schneidet das Departement Bau, Verkehr und Umwelt von FDP-Mann Stefan Attiger am besten ab. Das berichtet die Aargauer Zeitung. Am wenigsten zufrieden mit ihrer Arbeit sind die Angestellten im Departement Volkswirtschaft und Inneres von Dieter Igli von der SP. Die Unterschiede sind jedoch gering und die Zufriedenheitswerte hoch. Mehr als 4 Monate nach seiner Tötung ist Irans früherer oberster Führer Ayatollah Ali Khamenei beerdigt worden. Die Bestattung erfolgte unter Ausschluss der Öffentlichkeit, berichten iranische Medien übereinstimmend. Die Trauerzeremonien laufen bereits seit rund einer Woche. Khamenei war Ende Februar durch einen israelischen Luftangriff auf seinen Amtssitz in Teheran getötet worden.
1: Sport.
11: Der erste Halbfinalist an der Fußball-Weltmeisterschaft heißt Frankreich. Die Franzosen setzten sich gestern Abend gegen Marokko verdient mit 2:0 durch. Dies obschon Superstar Kylian Mbappé einen Penalty verschoss. Es ist bereits das dritte Mal in Folge, dass Frankreich im WM-Halbfinale steht. Dort wartet als nächstes Spanien oder Belgien.
0: 6:32, grüßt euch ins Auto. Aufpassen in der Region Brugg. Seht das Auto mit einer Panne auf der A3 Richtung Zürich im Habsburg-Tunnel innen. Anstamm in der Nord in der Region Zürich, A1 Richtung St. Gallen, zwischen Dietikon und dem Kubrist, haben wir 10 Minuten länger. Zwischen ihnen ein grösseres Plus von 10 als 10 Minuten. Gute und sichere Fahrt euch.
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2: Und egal, ob ihr am Wochenende baden, grillieren, festen oder am Morgen früh den Match schauen wollt, das Wetter passt zu jedem Programm, es bleibt weiterhin trocken, sonnig und es geht um die 33 bis 34 Grad.
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2: Gibt's jetzt vom Kamerad.
0: Das ist dein aktueller Hit. Hug Yourself. Kommt eine gute Freitag.

0: Liebe Schülerinnen und Schüler aus Lenzburg, gleich haben es geschafft.
1: Argovia Morgenshow 21.07 haben wir es und schon gleich werden auch noch die letzten Kids im Argovia Land in die Sommerferien entlassen. Mit dem heutigen Jugendfest geht das Schuljahr auch zu Lenzburg zu Ende.
0: Ist auch etwas Zeit geworden. Findet zum Beispiel die Vierklässlerin Charlotte. Sie freut sich fest auf ihre Sommerferien.
2: Wir gehen in die Ferien und auf das freue ich mich, um etwas Neues zu entdecken, um Pause zu haben von der Schule, um erholen und dann wieder nach der Sommerferien in die Schule gehen.
1: Ja, und schön ist es ja auch, dass die Kinder heute den letzten Schultag nicht im stickigen Schulzimmer abhocken müssen. Heute gibt es Jugendfest-Sonderprogramm, wie uns Livia erzählt hat.
3: Also am Morgen gibt es einen Umzug mit Jugendfestkleidern, sind so weisse. Dann gibt es noch Jugendfeststrüssli, Kränzli. Dann nachher am Nachmittag ist der Luna Park und dann am Abend ist eben der Lampionzug.
0: Ja, und dann Rambazamba das ganze Wochenende lang, wo ja auch das Wetter wunderbar mitmacht. Ja. Das ist doch ein super Start in die wohlverdienten Sommerferien.
1: In dem Sinn, happy Jugendfest, liebe Lenzburgerinnen und Lenzburger. Die Vorfreude, die ist riesig.
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0: Hotel auch nicht Musik hier bei Radio Argo. Wir wünschen euch einen guten Start. Die Freitag, es ist 6:15 und für alle Sommerfreunde gibt es ja ein weiteres Traumwochenende. Von heute bis und mit dem Sonntag wird es wunderbar sonnig. Dazu 33 bis 34 Grad.
1: Auf der Strasse im Argoviland kommen wir gut für Ski, ausser wir sind in der Region Zürich unterwegs auf der A1 Richtung St. Gallen. 10 Minuten kommen wir da oben drauf auf der A1 Richtung St. Gallen zwischen Dietikon und dem Gubrist. Und weiterhin vorsichtig fahren in der Region Brugg, A3 Richtung Zürich. Da steht im Habsburg-Tunnel immer noch ein Auto mit einer Panne.
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0: Guten Morgen, Argovialand.
1: Jetzt schlimmert Argentinier. Halb Schweiz.
0: In der Nacht vom Samstag auf den Sonntag ist es soweit.
2: Der WM-Viertelfinal gegen Argentinien. Und sie da, sie drückt alle Tüme, die sie hat.
0: Naomi Larren, sie kommt ja im September zu uns als Argovia-Fest und sie ist eben auch eine riesen Fußballfanatikerin.
2: Ja, und hat selber auch auf sehr hohem Niveau Fußball gespielt und den Fußball dann aber irgendwann aufgegeben für die Musik.
3: Ja, voll. Also Musik war immer ein Teil von mir. Es ist wirklich, ich bin ein ADHS-Kind. Also ich habe jetzt ADHS. Körperlich hat es mir mega gut getan, mich wirklich auspowern im Sport. Nachher habe ich das irgendwie nicht mehr so gebraucht und dann hat die Musik überhand genommen. Und Musik ist für mich dann eher so seelisch verarbeiten und ich glaube, dann hat es irgendwie so einen Shift gegeben, wo ich gefunden habe, okay, ja, das ist wirklich das, was ich machen will und eigentlich wirklich meine Passion.
2: Ja, und Sport macht sie dann ja auch auf der Bühne im Bierfeld.
3: Ja. Also definitiv. Und und das Blöde ist einfach, ich bin nicht mehr so fit wie damals. aber jetzt inzwischen trainiere ich eigentlich mega regelmäßig mit meinem Dad. Das ist cool. Aber ja, Fitness. Mein Dad ist Personal Trainer.
2: Also Naomi Larren ist fit und ready für euch und eure Freundesgruppe an der Party vom Jahr.
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2: Und da gibt es jetzt ganz frische Sounds zum Kennenlernen von der Naomi Larren, wo sie dann sicher mitnimmt aufs Bierfeld. Hot Girl Summer, das erste Mal für euch hier in der Argovia Morgenshow.

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0: wunderschönen guten Morgen, Argovialand.
1: Argovia Morgenshow, 5:07. Die Franzosen haben eine gute Zeit. Gestern der erste Viertelfinal gewonnen an der WM, 2:0 gegen Marokko. Heisst, Frankreich ist im WM-Halbfinal. Heute geht es weiter, Spanien gegen Belgien, 9 Uhr zu Abend, Norwegen, England, morgen zu Abend und dann Schweiz gegen Argentinien auf den Sonntag.

0: jetzt sind wir alle wach.
1: Und wir wecken euch weiter mit Jennifer Lopez und David Guetta. Die beste Musik für den Freitag, Save Me Tonight.
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9: Freitag, der 10. Juli.
1: Es ist 7 Uhr.
10: Guten Morgen, ich bin der Daniel Schmucki.
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10: Wie soll die Aufrüstung der Schweizer Armee finanziert werden? Geht es nach der Bevölkerung? Ganz sicher nicht durch eine höhere Mehrwertsteuer. Zu diesem Schluss kommt eine repräsentative Umfrage des Industrieverbandes Swissmem, die SRF vorliegt. Stattdessen finden die Befragten, der Bund soll massiv sparen, damit die Armee aufrüsten kann. Bei der Mitarbeiterbefragung des Kantons Aargau schneidet das Departement Bau, Verkehr und Umwelt von FDP-Mann Stefan Attiger am besten ab. Das berichtet die Aargauer Zeitung. Am wenigsten zufrieden mit ihrer Arbeit sind die Angestellten im Departement Volkswirtschaft und Inneres von Dieter Egli von der SP. Die Unterschiede sind jedoch gering und die Zufriedenheitswerte hoch. Das Bündner Bergdorf Brienz rutscht seit Jahren talwärts und ist immer wieder von Bergstürzen betroffen. Deshalb mussten Bewohnende ihre Häuser monatelang verlassen. Nun hat die Gemeindeversammlung von Albula die Grundlagen geschaffen, dass sich umzugswillige Bewohnende ein neues Zuhause suchen können. Sie hat einen Kredit von knapp 83 Millionen Franken bewilligt. Ein Waldbrand im Süden Spaniens hat mindestens 12 Menschenleben gefordert. Laut den Behörden wurden einige der Opfer in Fahrzeugen entdeckt. Der Brand war gestern Nachmittag rund 300 Kilometer nordöstlich von Malaga ausgebrochen. Die Bewohner mehrerer Ortschaften wurden vorsorglich in Sicherheit gebracht.
11: Sport.
10: Frankreich steht an der Fußball-WM als erstes Team im Halbfinal. Die Franzosen besiegten Marokko verdient mit 2:0. Halbfinalgegner der Franzosen wird Spanien oder Belgien.
0: Der Dow Jones New York schließt 0,3% im Plus, der Nasdaq schließt 1,6% im Plus und der Nikkei in Tokio steht aktuell 1,5% im Plus. Noch die Devise, ein Euro gibt es für 92 Rappen, ein US-Dollar schon für 80 Rappen.
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1: Grüßt euch ins Auto am 2 ab 7. Ich habe euch nur eine Meldung aus der Region Zürich. 10 Minuten geht es länger auf der A1 Richtung St. Gallen, von Dietikon bis zum Gubrist. Sonst läuft es, habt Sorge.
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0: Das Wochenende gibt es wunderbares Wetter für all die Stadt-, Dorf- und Jugendfeste im Argovialand. In Lenzburg zum Beispiel, da messen wir heute um die 33 Grad. Morgen und am Sonntag sind wir dann bei 34 Grad. Dazu an allen Tagen ein Haufen Sonne.
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0: Wünscht euch einen guten Start in Freitag.
1: Schön, seid ihr mit uns. Guten Morgen.

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1: Für jemanden gibt es einen kühlen Kopf.
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1: Oder besser gesagt, eine kühle Wohnung.
3: Um dieser Hitzewelle entgehen, schenken wir euch eine Klimaanlage im Wert von 1.500 Franken.
1: Ist ja gerade gar nicht mal so einfach, an so ein Klima anzukommen. Die sind ja überall ausverkauft.
3: Via Argovia-App habt ihr uns erzählen, wieso ausgerechnet ihr das Teil haben müsst. Gemacht hat es unter anderem auch die Janina aus Wollen.
1: Ja, sie, ihr Mann und ihr 5 Monate alte Sohn sind hier schier am Verschmachten in ihrem Zuhause. Das Sieg ist schlecht isoliert und quasi ein kleiner Backofen.
3: Fast hätte sie nicht mitgemacht. Janina, du hast uns geschrieben, du würdest nämlich nie etwas gewinnen, gell?
4: Ja, also ich hoffe, das ändert sich jetzt, dass meine Backstraine beendet ist. Ist das so?
1: Hast du noch nie etwas gewonnen? Sogar nie irgendetwas?
4: Also ich habe natürlich in der Liebe gewonnen.
1: Oh.
4: Dort habe ich das Essen im Lotto geschossen mit meinem tollen Mann und meinem Baby. Genau.
3: Also schau, die Pechsträhne neben der Liebe, die tun wir jetzt beenden.
4: Ja, yeah, so cool. So gut. Hey, danke vielmals. Wow.
3: Weißt du, was du jetzt gerade abgestaubt hast?
4: Ja, ein Klimaanlage. So geil. Ah, ich freue mich mega, mega cool.
1: Erzähl mal schnell, vor allem, wo die Bewerbung jetzt nicht gesehen haben, was haben ihr einmal im Keller unten gemacht? Wie war das genau bei euch daheim?
4: Ja, der Andrin hat es im Sommer leider einmal so heiß, dass wir sein Beistellbettchen im Keller unten aufgestellt haben. So wirklich so mit unserem Vorrat drinnen, dass er dort hat dürfen einschlafen. Weil es in unserem Schlafzimmer dann einigermaßen erträglich war. Genau, darum sind wir jetzt mega froh, haben wir die Klimaanlage gewonnen.
3: Wir müssen nie mehr schwitzen daheim.
4: So cool, das gehört Andrin. Wow, danke vielmals, wir freuen uns riesig.
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0: Miles Smith für euren Start in den Tag, es ist 17.07.
1: Guten Morgen miteinander, fahrt vorsichtig im Fricktal, A3 Richtung Basel. Da jetzt zwischen dem Raschplatz Mumpf Nord und Rheinfelden Ost ein totes Tier auf der Straße. Dort entsprechend vorsichtig fahren. Stau nur in der Region Zürich, A1 Richtung St. Gallen, von Dietikon bis zum Gubrist, haben wir 10 Minuten länger.
0: Für alle Sommerfreunde gibt es ein weiteres Traumwochenende. Von heute bis heute Sonntag wird es wunderbar sonnig, dazu 33

0: Es geht ab im Viertelfinale.
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2: Guten Morgen, Argo Bilanz, 23 ab 7. In der Nacht auf den Sonntag spielt unsere Nazi gegen Argentinien mit dem Lionel Messi.
0: Ja, und da wollen wir das Land von unserem Gegner noch ein bisschen besser kennenlernen. Das machen wir mit dem Argovia-Hörer da.
3: Hallo, ich bin Julio. Vamos Argentina, carajo.
2: Er ist Argentinier, der Julio, und er ist auch Tango-Lehrer. Tanzen gehört ja zu der Kultur und die haben Argentinier im Blut, gell?
3: Ich schon, nicht alle Argentinier eigentlich, aber ich schon vom Kind habe ich im Blut. Gerne Musik hören und nachher tanzen, ja, das passt zu mir, ja.
0: Und nebst der Musik und dem Tanzen gibt es natürlich auch noch den Fußball, der ja schon fast eine Religion ist.
3: Fußball auch, ja. Ich bin aufgewachsen, so Fußballspiele in der Straße, fast jeden Tag. Das ist wirklich eine Leidenschaft in Argentinien.
2: Und darum wird natürlich der Match geschaut, auch wenn er am 3. der Nacht ist.
3: Ja, ich muss.
2: Ist keine Frage.
3: Ja, es ist so. Ich werde schauen mit Freunden. Ich versuche auch eine Sendung von Argentinien mit argentinischen, wie heißt es, Moderator. Das ist es, wie in Argentinien sein, ja.
0: Vollgas drückt Julio Argentinien die Daumen an dieser WM. Aber er hätte halt schon lieber einen anderen Gegner.
3: Es ist nicht optimal, weil ja, wir sind hier in der Schweiz und wir lieben auch die Schweiz. Das ist darum, ist nicht optimal. Es ist ein bisschen nicht schön, denn wenn wir gewonnen und die Schweiz ist außen, ist auch nicht schön.
2: Ja.
3: Aber trotzdem, Argentinien ist unsere Liebe, große Liebe.
2: Argentinien hat ja wirklich eine super Mannschaft mit dem Lionel Messi und allen, was es gibt. Mega überzeugend spielt es jetzt aber auch wieder nicht an der WM bis jetzt. Darum wollte er auch keinen Tipp abgeben, Julio.
3: Ich weiß nicht, Argentinien ist ein bisschen komisch im Moment. Ich glaube, Schweiz hat ein bisschen Chance, aber ich hoffe, dass Argentinien gewinnt. Welcome to Central Bay.

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2: Hier in der Argovia Morgenshow starten wir in Freitag mit der Leonie und dem Callum Scott.
3: Auch mit dem Start den Hit für euch. Und noch vor dem 8. Head down.
2: Und wenn ich den guten Tag kommt, Christina Aguilera noch vor dem 8.
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3: Freitag, der 10. Juli.
2: Es ist 7:30.
11: Guten Morgen, ich bin der Daniel Schmucki.
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11: Wie soll die Aufrüstung der Schweizer Armee finanziert werden? Geht es nach der Bevölkerung? Ganz sicher nicht durch eine höhere Mehrwertsteuer. Zu diesem Schluss kommt eine repräsentative Umfrage des Industrieverbandes Swissmem, die SRF vorliegt. Eine Mehrheit der Bevölkerung will der Armee zwar durchaus mehr Geld geben, dieses Geld soll jedoch über Einsparungen beim Bund freigeschaufelt werden. Als nächstes entscheidet der Ständerat über die Finanzierung der Armeeaufrüstung. Bei der Mitarbeiterbefragung des Kantons Aargau schneidet das Departement Bau, Verkehr und Umwelt von FDP-Mann Stefan Attiger am besten ab. Das berichtet die Aargauer Zeitung. Am wenigsten zufrieden mit ihrer Arbeit sind die Angestellten im Departement Volkswirtschaft und Inneres von Dieter Egli von der SP. Die Unterschiede sind jedoch gering und die Zufriedenheitswerte hoch. Mehr als 4 Monate nach seiner Tötung ist Irans früherer oberster Führer Ayatollah Ali Khamenei beerdigt worden. Die Bestattung erfolgte unter Ausschluss der Öffentlichkeit, berichten iranische Medien übereinstimmend. Die Trauerzeremonien laufen bereits seit rund einer Woche. Khamenei war Ende Februar durch einen israelischen Luftangriff auf seinen Amtssitz in Teheran getötet worden.
1: Sport.
11: Der erste Halbfinalist an der Fußball-Weltmeisterschaft heißt Frankreich. Die Franzosen setzten sich gestern Abend gegen Marokko verdient mit 2:0 durch. Dies obschon Superstar Kylian Mbappé einen Penalty verschoss. Es ist bereits das dritte Mal in Folge, dass Frankreich im WM-Halbfinal steht. Dort wartet als nächstes Spanien oder Belgien.
2: Grüß euch unterwegs. Nur eine Meldung aus der Region Zürich, wo ihr 10 Minuten flüht. A1 Richtung St. Gallen. Stockt noch Verkehr zwischen Dietikon und dem Gubrist. So schläft's. Gute Fahrt.
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3: Und ganz egal, ob ihr am Wochenende baden, grillieren, festen oder am Morgen früh den Match schauen wollt. Das Wetter passt zu jedem Programm. Es bleibt weiterhin trocken, sonnig und es geht um die 33 bis 34 Grad.
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3: Und apropos Match schauen, vielleicht könnt ihr uns heute noch ein bisschen Inspiration geben, wo dass wir dort dann gehen schauen.
2: Ja, was haben wir geplant?
3: Wir sind nämlich schon am Studieren.
2: Gehen wir ins Public Viewing oder nicht? Auf jeden Fall auf 0799 140 140, da könnt ihr uns ein WhatsApp machen, dann teilen wir unsere Ideen, wenn wir den Match schauen. Und jetzt, ja, nach 2 Hits, da könnt ihr 100 Stutz abstauben.
3: In unserem legendären Morgengame, falls ist richtig. Wenn ihr mitmachen wollt, dann könnt ihr entweder reinklicken auf argovia.ch
2: oder anrufen auf 0848 120 120.
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0: 20 vor 8, das ist Zeit zum Spielen.
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2: Du warst ein bisschen schockiert. Das ganze Argovieland ist gefühlt in WM-Stimmung, nur nicht mein heutiger Kandidat, der Matthias. Guten Morgen.
3: Morgen.
2: Jetzt habe ich dich vorher gefragt, wo gehst du den Match schauen?
3: Eigentlich gar nicht.
2: Interessiert dich nicht?
3: Nicht gross, nein. Aber ist jetzt halt gerade so. Aber mich interessiert es echt nicht, nein.
2: Die Schweizer Nazi muss halt auch bis ins Finale kommen, dass man dich abholen kann.
3: Vielleicht, wer weiß. Glaube ich zwar nicht, aber also, wenn sie ins Finale kommen, ist okay. Aber wegen mir spielt es keine Rolle. Ich schaue wegen dem gleich nicht gross. Gut.
2: Matthias, wir sind jetzt zum Glück nicht da, um über Fußball zu schwätzen, sondern dass du 100 Franken kannst abstauben. Wenn du es schaffst, alle 6 Fragen innerhalb von 20 Sekunden sind gemäss falsch beantwortet, dann bekommst du die 100 Stutz, lieber Matthias.
3: Okay, probiere ich ja.
2: Toi, toi, toi und mach alles falsch.
3: Ja.
2: In welchem Land ist Buenos Aires?
3: Schweiz.
2: Falsch, welche Farbe hat die Fahne von Argentinien?
3: Violett.
2: Falsch, ist der Diego Maradona Fußballer gewesen?
3: Nein.
2: Falsch, auf welchem Kontinent ist Argentinien?
3: Europa.
2: Falsch, wie heisst der Messi zum Vornamen?
3: Mattia.
2: Falsch, das Nachbarland von Argentinien?
3: Deutschland.
2: Falsch. Yes, Matthias, geschafft.
3: Sehr gut.
2: Die 100 Stutz kommen zu dir.
3: Super, merci vielmals. Danke.
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0: Let me out. Christina Aguilera für euren Start in Freitag. In 12 Minuten ist es 8 Uhr. Und für alle Sommerfreunde gibt es hier ein weiteres Traumwochenende. Von heute bis und mit dem Sonntag wird es wunderbar sonnig. Dazu 33 bis sogar 34 Grad.
1: Von der Strasse habe ich euch nur eine Meldung aus der Region Zürich. Es geht 10 Minuten länger auf der A1 Richtung St. Gallen von Dietikon bis zum Gobrist. So läuft es. Darum machen wir Platz im Soundtrack zum Leben für den Solaroid. Das ist Hurricane.

0: hocken müssen. Heute gibt es Jugendfest Sonderprogramme, wie uns Livia erzählt hat.
1: Also am Morgen gibt es einen Umzug mit Jugendfestkleidern, sind so weisse. Dann gibt es noch Jugendfeststrüssli, Kränzli. Dann nachher am Nachmittag ist der Luna Park und dann am Abend ist eben der Lampionzug.
2: Und dann natürlich Rambazamba das ganze Wochenende lang zu Lenzburg, wo ja auch das Wetter wunderbar mitmacht. Und da ist doch ein super Start in die wohlverdienten Sommerferien.
0: In dem Sinne, happy Jugendfest, liebe Lenzburgerinnen und Lenzburger. Die Vorfreude ist riesig.
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0: einen zum Mitsingen von Hecht. Mon Amour habt ihr gehört.
1: Und jetzt geht einer zum Laut aufdrehen von Felix Jender Pride. Jetzt gerade parat für euch.
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0: Freitag, der 10. Juli.
1: Es ist 8.
8: Guten Morgen, ich bin der Daniel Schmucki.
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8: Die SBB lagern den Verkauf von internationalen Gruppenreisen aus. Ab kommendem Jahr übernimmt das Start-up SimpleTrain diese Aufgabe, berichten die Zeitungen von CA Media. Grund dafür ist laut den SBB, dass das neue Verkaufssystem nicht für Gruppenbuchungen ausgelegt ist. Kündigungen gibt es durch die Auslagerungen keine. Die SBB lassen sich die Auslagerung knapp 1,8 Millionen Franken kosten. Wie soll die Aufrüstung der Schweizer Armee finanziert werden? Geht es nach der Bevölkerung ganz sicher nicht durch eine höhere Mehrwertsteuer. Zu diesem Schluss kommt eine repräsentative Umfrage des Industrieverbandes Swissmem, die SRF vorliegt. Stattdessen finden die Befragten, der Bund soll massiv sparen, damit die Armee aufrüsten kann. Der Iran hat offenbar geplant, US-Präsident Donald Trump zu ermorden. Die Führung in Teheran habe den Plan erst kürzlich ausgearbeitet, berichten CNN und das Wall Street Journal. Israel habe die US-Regierung in der Folge gewarnt, heißt es in den Berichten weiter. Mordpläne gegen Donald Trump sind nicht neu. Die neueste Drohung soll jedoch einen konkreten Anschlagsplan beinhalten.
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8: Der erste Halbfinalist an der Fußball-Weltmeisterschaft heißt Frankreich. Die Franzosen setzten sich gestern Abend gegen Marokko verdient mit 2:0 durch. Dies obschon Superstar Kylian Mbappé einen Penalty verschoss. Es ist bereits das dritte Mal in Folge, dass Frankreich im WM-Halbfinal steht. Dort wartet als nächstes Spanien oder Belgien.
0: Der Dow Jones New York schließt 0,3% im Plus, der Nasdaq schließt 1,6% im Plus und der Nikkei zu Tokio steht aktuell 1,5% im Plus. Noch die Devise: ein Euro gibt es für 92 Rappen, ein US-Dollar für 80 Rappen.
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1: Grüßt euch, das Auto 2 ab 8, nur in der Region Zürich jetzt Stau, 10 Minuten länger auf dem Westring Richtung Basel, zwischen Urdorf Nord und dem Limmataler Kreuz. Sonst läuft's, gute Fahrt.
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0: An das Wochenende gibt es wunderbares Wetter für alle Stadtdorf- und Jugendfeste im Argovialand, in Lenzburg zum Beispiel. Da messen wir heute um die 33 Grad. Morgen und am Sonntag sind wir dann bei 34 Grad. Dazu an allen Tagen ein Haufen Sonne.
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0: Guten Freitag euch.
1: Morgen zusammen, schön sind wir mit uns.
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0: Morgen, Argovialand.
1: 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Abschweiz.
0: In der Nacht vom Samstag auf den Sonntag ist es soweit.
2: Der WM Viertelfinale gegen Argentinien. Und sie da, sie drückt alle Tüme, die sie hat.
0: Naomi Larraine, sie kommt ja im September zu uns als Argovia-Fest und sie ist ja auch eine riesen Fußballfanatikerin.
2: Hat selber auf sehr hohem Niveau Fußball gespielt und den Fußball dann aber irgendwann aufgegeben für die Musik.
3: Ja, voll. Also Musik war immer ein Teil von mir gewesen. Es ist wirklich, ich bin ein ADHS-Kind. Also ich habe jetzt ADHS. Körperlich hat es mir mega gut getan, mich wirklich auspowern im Sport. Nachher habe ich das irgendwie nicht mehr so gebraucht. Und dann hat die Musik überhand genommen. Und Musik ist für mich dann eher so seelisch verarbeiten. Und ich glaube, dann hat es irgendwie so einen Shift gegeben, wo ich gefunden habe, okay, ja, das ist wirklich das, was ich machen will und eigentlich wirklich meine Passion.
2: Ja, und Sport macht sie dann auch auf der Bühne im Bierfeld.
3: Ja. Also definitiv. Und und das Blöde ist einfach, ich bin nicht mehr so fit wie damals. aber jetzt inzwischen trainiere ich eigentlich mega regelmäßig mit meinem Dad. Das ist cool. Aber ja, Fitness. Mein Dad ist Personal Trainer.
2: Naomi Larraine ist also parat für euch und eure Freundesgruppe an der Party vom Jahr.
0: Ja, ihr könnt jetzt 5 Tickets posten, aber nur 4 zahlen. Das limitierte Friends Package jetzt noch auf argoviafest.ch.
2: Und da gibt es jetzt für euch frische Sounds zum Kennenlernen von der Naomi Larraine. Wo sie dann sicher mitnimmt aufs Feld für euch. Heute Morgen rauskommen. Hot Girl Summer. Hot.

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0: schon Farnham für euch gestartet. In der Freitagmorgen, es ist 19:08.
1: Und bereit für euch Shakira und Die Die. Zwei wichtige Meldungen aus der Region Zürich. Es hat zwei Unfälle gegeben. Einer auf der A1 Richtung Bern. Zwischen der Verzweigung Brütisellen und Zürich Nord geht es darum im Moment 10 Minuten länger. Und auf der A4 Richtung Zürich zwischen Affoltern am Alpis und dem Islisberg-Tunnel auch ein Unfall. Die rechte Spur blockiert und ein Plus von einer Viertelstunde.
0: Und für alle, die hohen Temperaturen gerne haben, geht das ein weiteres Traumwochenende. Von heute bis mit dem Sonntag wird es wunderbar sonnig. Dazu 33 bis 34 Grad.

0: eine kühle Wohnung für Janina.
1: Ja, so cool. So gut. Hey, danke vielmals. Wow.
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0: Sie, ihre Mann und ihr kleiner Sohn, der gerade mal 5 Monate alt ist, haben heute Morgen unsere Klimaanlage abgeräumt.
3: Das sind ja gefühlt gerade, die ist ja mehr wert als ein Kilo Gold. Die sind ja überall ausverkauft, Klimaanlagen. Heute Morgen, kurz nach 7 Uhr, hat sie von ihrem Glück erfahren, von uns hier per Telefon. Und jetzt ist die Klimaanlage schon bei der Janina.
0: Zapzerab, unsere Jasmin vom Argovia-Team ist bei ihr.
4: Ich bin jetzt hier bei der Familie Scherer daheim angekommen mit dieser Klimaanlage. Janina, das ist ja hier im Kofferraum, siehst du die gewonnene Klimaanlage. Wie ist das so, die jetzt gesehen?
5: Hey, irgendwie mega unwirklich, eben, weil ich habe irgendwie noch nie etwas gewonnen und jetzt ist das Teil da und ich finde das so lässig. Wir haben mega Freude. Wir freuen uns, dass wir sie dann aufstellen und endlich kühle Nacht haben. Mega cool.
4: Kannst du schon wirklich glauben, dass du die gewonnen hast? Oder ist es schon angekommen bei dir?
5: Ja, irgendwie schon, aber mein Mann ist ganz anders gegangen. Er hat mich dann wirklich, als ich ihm gesagt habe, dass wir jetzt die Klimaanlage gewonnen haben, hat er etwa 4-mal nachgefragt, also stimmt jetzt da wirklich? Also ist jetzt da nicht ein Scam? Und ja, nein, also jetzt, als ich sie gesehen habe, kann ich es schon langsam glauben, ja.
4: Stimmt wirklich, sie steht jetzt vor dir. Auf was freust du dich am meisten?
5: Ich freue mich am meisten, dass mein kleiner Sohn nicht mehr so heiß haben muss. Dass er in Ruhe einschlafen darf in seinem gewohnten Zimmerli und nicht mehr im Keller sein
2: muss. 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

0: Die beste Musik für euch am Freitag.
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0: Es geht aber auch gemütlich. Olivia, dein Parat, da bei Argovia.
2: Nehmen auch den Tom Grennan noch mit.
0: Ganz viel Hits parat für euch. Auch Lady Gaga und Paparazzi.
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6: Freitag, der 10. Juli.
0: Es ist 8:30 Uhr.
7: Guten Morgen, ich bin der Daniel Schmucki.
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7: Die Schweizer Militärjustiz hat Ermittlungen gegen 5 Schweizer eingeleitet, die sich der israelischen Armee angeschlossen haben sollen. Dies berichtet die Zeitung Le Courrier. Insgesamt hätten sich mehr als 500 Schweizer der israelischen Armee angeschlossen. Doch ihre genaue Identität sei den Schweizer Behörden nicht bekannt. Gemäß Schweizer Recht ist es unter bestimmten Voraussetzungen erlaubt, als Schweizer Doppelbürger im anderen Heimatstaat Militärdienst zu leisten. Die SBB lagern den Verkauf von internationalen Gruppenreisen aus. Ab kommendem Jahr übernimmt das Startup SimpleTrain diese Aufgabe, berichten die Zeitungen von CH Media. Grund dafür ist laut den SBB, dass das neue Verkaufssystem nicht für Gruppenbuchungen ausgelegt ist. Kündigungen gibt es durch die Auslagerungen keine. Der Iran hat offenbar geplant, US-Präsident Donald Trump zu ermorden. Die Führung in Teheran habe den Plan erst kürzlich ausgearbeitet, berichten CNN und das Wall Street Journal. Israel habe die US-Regierung in der Folge gewarnt, heißt es in den Berichten weiter. Mordpläne gegen Donald Trump sind nicht neu. Die neueste Drohung soll jedoch einen konkreten Anschlagsplan beinhalten. Nach dem Tod mehrerer Mexikaner bei Einsätzen der US-Migrationsbehörde ICE will Mexiko rechtliche Schritte gegen die Verantwortlichen in den USA einleiten. Dies kündigt der mexikanische Außenminister an. Weiter sollen auch die privaten Unternehmen verklagt werden, die die Haftzentren von ICE betreiben. Laut Mexiko sind in den USA bisher 17 mexikanische Migranten ums Leben gekommen.
0: Kurz nach 8:30 Uhr hat es Stau in der Region Zürich wegen einem Unfall. Auf der A4 Richtung Zürich 20 Minuten draufrechnen zwischen Affoltern am Albis und dem Islisberg-Tunnel. Sonst läuft es nie ein grösseres Plus als 10 Minuten. Gute und eine sichere Fahrt euch.
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2: Ganz egal, ob ihr am Wochenende baden, grillieren, festen oder am Morgen früh den Match schauen wollt, das Wetter passt zu jedem Programm. Es bleibt weiterhin trocken, sonnig und es geht um die 33 bis 34 Grad.
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2: Von Olivia Dean.
0: So easy to fall in love. Guten Morgen.

0: im Viertelfinale.
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2: Guten Morgen, Argo Bilanz. 20:20 in der Nacht auf den Sonntag. Da spielt die Nazi gegen Argentinien mit dem Lionel Messi.
0: Ja, und da müssen wir das Land von unserem Gegner noch ein bisschen besser kennenlernen. Das machen wir mit dem Argovia-Hörer da.
3: Hallo, ich bin Julio. Vamos Argentina, carajo.
2: Er ist Argentinier, der Julio, und er ist Tango-Lehrer. Tanzen gehört ja zu der Kultur und haben die Argentiner im Blut, oder?
3: Ich schon, nicht alle Argentinier eigentlich, aber ich schon vom Kind habe ich im Blut. Gerne Musik hören und nachher tanzen, ja, das passt zu mir, ja.
0: Und neben der Musik und dem Tanzen geht es natürlich auch noch den Fußball, der ja schon fast eine Religion ist.
3: Fußball auch, ja. Ich bin aufgewachsen zu Fußballspielen in der Straße, fast jeden Tag. Das ist wirklich eine Leidenschaft in Argentinien.
2: Und darum wird der Match natürlich geschaut, auch wenn er am 3. der Nacht ist?
3: Ja, ich muss.
2: Ist keine Frage.
3: Ja, es ist so. Ich werde schauen mit Freunden. Ich versuche auch eine Sendung von Argentinien mit argentinischen, wie heißt, Moderator. Das ist es, wie in Argentinien sein, ja.
0: Vollgas drückt Julio Argentinien die Daumen an dieser WM. Er hätte aber schon lieber einen anderen Gegner.
3: Ist nicht optimal, weil ja, wir sind hier in der Schweiz und wir lieben auch die Schweiz. Das ist darum, ist nicht optimal. Ist ein bisschen nicht schön, denn wenn wir gewonnen und die Schweiz ist außen, ist auch nicht schön.
2: Ja.
3: Aber trotzdem, Argentinien ist unsere Liebe, große Liebe.
2: Argentinien hat eine super Mannschaft natürlich mit dem Messi. Mega überzeugend spielen sie jetzt aber auch wieder nicht an dieser WM bis jetzt. Darum wollte Julio auch keinen Tipp abgeben.
3: Ich weiß nicht, Argentinien ist ein bisschen komisch im Moment. Ich glaube, Schweiz hat ein bisschen Chance, aber ich hoffe, dass Argentinien gewinnt, wirklich.
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0: Wetter, Guvia Morgenshow. In 14 Minuten ist es 9 Uhr. Und für alle Sommerfreunde gibt es ein weiteres Traumwochenende. Von heute bis und mit dem Sonntag bleibt es wunderbar sonnig. Dazu 33 bis 34 Grad.
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0: 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Und das ist sein Hit «Oh, wie schade». 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
1: Und er macht Platz jetzt gerade für den Alex Warren. Fever Dream parat für euch.
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1: Jetzt haben wir es 9.
5: Guten Morgen, ich bin der Daniel Schmucki.
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5: Im Kanton Aargau kann die vom Parlament beschlossene Anhebung des Eigenmietwerts nicht rückgängig gemacht werden. Dies hält der Regierungsrat fest. Es besteht gemäß Rechtsgutachten kein rechtlicher Handlungsspielraum, schreibt der Regierungsrat in einem heute veröffentlichten Bericht. Die höheren Eigenmietwerte gelten seit 1,5 Jahren. Beim Pressen von Strohballen ist bei Hornussen eine Ballenpresse in Brand geraten. Das Feuer griff rasch auf das Stoppelfeld über, teilt die Kantonspolizei Aargau mit. Die Feuerwehr konnte die Flammen zwar schnell löschen, die Maschine wurde aber zerstört. Verletzt wurde beim Brand gestern Abend niemand. Die Brandursache wird untersucht. Die Schweizer Militärjustiz hat Ermittlungen gegen 5 Schweizer eingeleitet, die sich der israelischen Armee angeschlossen haben sollen. Dies berichtet die Zeitung Le Courrier. Insgesamt hätten sich mehr als 500 Schweizer der israelischen Armee angeschlossen. Doch ihre genaue Identität sei den Schweizer Behörden nicht bekannt. Gemäß Schweizer Recht ist es unter bestimmten Voraussetzungen erlaubt, als Schweizer Doppelbürger im anderen Heimatstaat Militärdienst zu leisten. Der Iran hat offenbar geplant, US-Präsident Donald Trump zu ermorden. Die Führung in Teheran habe den Plan erst kürzlich ausgearbeitet, berichten CNN und das Wall Street Journal. Israel habe die US-Regierung in der Folge gewarnt, heißt es in den Berichten weiter. Mordpläne gegen Donald Trump sind nicht neu. Die neueste Drohung soll jedoch einen konkreten Anschlagsplan beinhalten.
0: Der Nikkei in Tokio schließt 1,6% im Plus und dann geht noch die Devise. Ein Euro kostet 92 Rappen, ein US-Dollar 81 Rappen.
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1: Auf der Strasse im Argovieland läuft es kurz nach dem 9 Uhr überall so, wie es muss. Ich wünsche euch ein gutes und ein sicheres Ankommen.
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0: An das Wochenende gibt es wunderbares Wetter für alle Stadt, Dorf und Jugendfeste im Argovialand. In Lenzburg zum Beispiel, da messen wir heute um die 33 Grad. Morgen und am Sonntag sind wir dann bei 34 Grad. Dazu an allen Tagen Haufen Sonne.
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0: Aaren ist 23 Grad, Dries und der Rhein sind 24 Grad, die Limmat 25 und der Hallwilersee, der Baditz-Termin ist 21 Grad und es geht ein schwacher Wind.
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0: Kommen gut in den sonnigen Freitag.
1: Jetzt mit dem Alex Warren und Fever Dream. Morgen miteinander.

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1: Du warst ein bisschen schockiert. Das ganze Argovieland ist gefühlt in WM-Stimmung, nur nicht mein heutiger Kandidat, der Matthias. Guten Morgen.
2: Morgen.
1: Jetzt habe ich dich vorher gefragt, wo gehst du den Match schauen?
2: Eigentlich gar nicht.
1: Interessiert dich nicht?
2: Nicht gross, nein. Aber ja, ist jetzt halt gerade so. Aber mich interessiert es echt nicht, nein.
1: Die Schweizer Nazi muss halt auch bis ins Finale kommen, dass man dich abholen kann.
2: Vielleicht, wer weiß. Ich glaube zwar nicht, aber also, wenn sie ins Finale kommen, ist okay. Aber wegen mir spielt es keine Rolle. Ich schaue wegen dem gleich nicht gross. Gut.
1: Matthias, wir sind jetzt zum Glück nicht da, um über Fußball zu schwätzen, sondern dass du 100 Franken kannst abstauben kannst. Wenn du es schaffst, alle 6 Fragen innerhalb von 20 Sekunden sind gemäss falsch beantwortet, dann bekommst du die 100 Stutz, lieber Matthias.
2: Okay, probiere ja.
1: Toi, toi, toi und mach alles falsch.
2: Ja.
1: In welchem Land ist Buenos Aires?
2: Schweiz.
1: Falsch, welche Farbe hat die Fahne von Argentinien?
2: Violett.
1: Falsch, ist der Diego Maradona Fußballer gewesen?
2: Nein.
1: Falsch, auf welchem Kontinent ist Argentinien?
2: Europa.
1: Falsch, wie heisst der Messi zum Vornamen?
2: Mattia.
1: Falsch, das Nachbarland von Argentinien?
2: Deutschland.
1: Falsch. Yes, Matthias, geschafft.
2: Sehr gut.
1: Die 100 Stutz kommen zu dir.
2: Super, merci vielmals. Danke.
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7: Das ist der Freitag. Schön sind ihr da. Es ist 10
8: Uhr. Ich bin der Nico Eichwald.
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8: Frankreich beteiligt sich nicht an den Schweizer Sicherheitskosten für den G7-Gipfel. Dies, obschon das Treffen der großen westlichen Wirtschaftsmächte im französischen Evian stattfand. Das berichtet SRF. Vor allem in Genf braucht es ein großes Sicherheitsaufgebot. Die Kosten belaufen sich auf rund 30 Millionen Franken. Zuletzt haben sich Einbrüche in Waffengeschäfte in der Schweiz gehäuft. Meist sind internationale Banden und junge Täter aus dem Ausland am Werk. Diese organisierte Kriminalität habe unterdessen auch die Schweiz erreicht, schreibt das Bundesamt für Polizei. Zuletzt wurde in Pfungen im Kanton Zürich eingebrochen. Seit Januar ist in der ganzen Schweiz insgesamt 23 Mal in ein Waffengeschäft eingebrochen worden. Die in der Schweiz geklauten Waffen werden etwa in Frankreich von rivalisierenden Gangs gebraucht. Im Kanton Aargau kann die vom Parlament beschlossene Anhebung des Eigenmietwerts nicht rückgängig gemacht werden. Dies hält der Regierungsrat fest. Es besteht gemäß Rechtsgutachten kein rechtlicher Handlungsspielraum, schreibt der Regierungsrat in einem heute veröffentlichten Bericht. Die höheren Eigenmietwerte gelten seit anderthalb Jahren. Beim Pressen von Strohballen ist bei Hornussen eine Ballenpresse in Brand geraten. Das Feuer griff rasch auf das Stoppelfeld über, teilte die Kantonspolizei Aargau mit. Die Feuerwehr konnte die Flammen zwar schnell löschen, die Maschine wurde aber zerstört. Verletzt wurde beim Brand gestern Abend niemand. Die Brandursache wird untersucht. China und Taiwan bereiten sich auf den tropischen Wirbelsturm Bawi vor. Die Behörden warnten vor heftigen Regenfällen, Überschwemmungen und starken Winden. In den vergangenen Tagen hat es in China bereits schwere Unwetter gegeben. Es staut wegen einem Unfall auf der A1 St. Gallen Richtung Zürich zwischen Oberwinterthur und Winterthur Nord. Dort müsst ihr aufpassen, dort könnt ihr Öl auf der Strasse haben und dann ist die Fahrbahn auf einen Fahrstreifen verengt worden. Dann stockt es weiter auf der A1 St. Gallen Richtung Bern zwischen der A4 am Rastplatz Balterschwil und Zürich Nord. Weiter staut es auf der A1 Bern Richtung St. Gallen zwischen Tietig und dem Gubrisch-Tunnel. Dann auf der A3 Westring Zürich Chur Richtung Basel zwischen Thurdorf Nord und dem Limmataler Kreuz. Und auch beim Gotthardtunnel A2 Luzern Richtung Gotthard zwischen Basse und Köschene 20 Minuten mehr rechnen.
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7: Es gibt ein richtiges Sommerwochenende im Argovieland. Das ganze Wochenende, Freitag bis Sonntag, gibt es ganz viel Sonne und kaum ein Wölkchen am Himmel. Temperaturen um die 34 Grad und auch der Schweizmatch. In der Nacht vom Samstag auf den Sonntag am Morgen um 3 können wir im Nazi-Liebli schauen, ohne Pulli drüber. Die Temperaturen sinken nämlich nicht weiter runter als 18 Grad.
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7: Wünschen euch einen guten Freitag.

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3: Kommen wir jetzt durch den Freitag. Es ist 11 Uhr.
4: Ich bin der Nico Eichwald.
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4: Frankreich beteiligt sich nicht an den Schweizer Sicherheitskosten für den G7-Gipfel. Dies, obschon das Treffen der großen westlichen Wirtschaftsmächte im französischen Evian stattfand. Das berichtet SRF. Vor allem in Genf braucht es ein großes Sicherheitsaufgebot. Die Kosten belaufen sich auf rund 30 Millionen Franken. Zuletzt haben sich Einbrüche in Waffengeschäfte in der Schweiz gehäuft. Meist sind internationale Banden und junge Täter aus dem Ausland am Werk. Diese organisierte Kriminalität habe unterdessen auch die Schweiz erreicht, schreibt das Bundesamt für Polizei. Zuletzt wurde in Pfungen im Kanton Zürich eingebrochen. Seit Januar ist in der ganzen Schweiz insgesamt 23 Mal in ein Waffengeschäft eingebrochen worden. Die in der Schweiz geklauten Waffen werden etwa in Frankreich von rivalisierenden Gangs gebraucht. Labour-Politiker Andy Burnham ist auf dem besten Weg, Parteichef und damit britischer Premierminister zu werden. Aktuell unterstützen 323 der gut 400 Labour-Abgeordneten seine Kandidatur. Damit fällt Burnham nur noch eine Stimme, damit weitere Kandidaturen rein rechnerisch ausgeschlossen wären. Die Nominierungsphase dauert offiziell noch bis nächsten Donnerstag. China und Taiwan bereiten sich auf den tropischen Wirbelsturm Bavi vor. Die Behörden warnten vor heftigen Regenfällen, Überschwemmungen und starken Winden. In den vergangenen Tagen hat es in China bereits schwere Unwetter gegeben. Zum Schluss noch eine Meldung in eigener Sache. Radio Argovia bleibt der meistgehörte Privatradiosender im Aargau. Laut offiziellen Hörerzahlen von Mediapuls hören täglich 192.000 Menschen Radio Argovia. Damit liegt der Sender auch deutlich vor dem SRF. Es staut immer noch wegen einem Unfall auf der A1 St. Gallen Richtung Zürich zwischen Oberwinterthur und Winterthur. Dort gut aufpassen, es könnte Öl auf der Straße haben. Dazu ist die Fahrbahn auf einem Fahrstreifen verengt. Dann staut es weiter auf der A1 Bern Richtung St. Gallen zwischen Tietig und dem Gubristunnel. Dann auch auf der A1 Zürich Richtung Bern zwischen Wankdorf und Bern-Forsthaus. Auf der A3 Westring Zürich Chur Richtung Basel zwischen Thurdorf Nord und dem Limmataler Kreuz. Und auf der A1 St. Gallen Richtung Bern zwischen der A4 am Rastplatz Balterswil und Zürich Nord. Gute Fahrt.
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3: Es gibt ein richtiges Sommerwochenende im Argovilland. Das ganze Wochenende, Freitag bis Sonntag, gibt es ganz viel Sonne und kaum ein Wölkchen am Himmel. Temperaturen um die 34 Grad und auch der Schweizmatch. In der Nacht vom Samstag auf den Sonntag am Morgen um 3 können wir im Nazi-Libli schauen, ohne Pulli drüber. Temperaturen sinken nämlich nicht weiter runter als 18 Grad.
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3: Und mit euch, guten Freitag.
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0: ist euer Freitag mit dem Soundcheck zum Leben. Schön, sind ihr da.
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3: Jetzt kommt eine von der grössten Dance-Hymnen von allen Zeiten. The Power von Snap. Anfangs der 90er Jahre hocken zwei Typen aus Frankfurt am Computer und haben eine verrückte Idee. Sie schnappen sich die geilsten Stellen aus ihren Lieblingssongs. Hier die Melodie, dort der Beat, hier der Gesang und einen Rap-Teil gibt es auch noch oben drauf. Alles zusammengemischt, alles neu gemacht. Nach ein paar Tagen ist der Track fertig. Und klar gibt es Probleme. Die Originalkünstler gehen auf Barrikaden. Schlussendlich müssen alle CDs verschrottet werden. Aber aufgeben kommt für die Bärentypen nicht in Frage. Alles wird nochmal neu gemacht. Sie spielen alle Parts jetzt selber ein. Der Rap kommt von einem Freund. Und mit der Sängerin haben sich die beiden geeinigt. Sie dürfen das Sample behalten. Und dann schlägt der Song weltweit wie eine Bombe ein und wird zum offiziellen Startschuss der Eurodance-Ära. Da ist er, The Power von Snap.

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0: Es geht Richtung Mittag. Schön, sind ihr mit dabei bei Radio Argovia am 12.
1: Ich bin der Nico Eichwald.
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1: Die Schweiz muss die Sicherheitskosten für den Wirtschaftsgipfel G7 selbst stemmen. Frankreich beteiligt sich nicht, das teilt das eidgenössische Außendepartement mit. Stefanie Wies.
3: Das Treffen von der grössten westlichen Wirtschaftsmacht im französischen Evian war Mitte Juni. Viele Politikerinnen und Politiker, darunter auch der US-Präsident Donald Trump, sind über Genf angereist. Dazu hat Frankreich Demonstrationen verboten, die sind darum auf die Schweiz ausgewichen. Das und die ganzen Sicherheitsvorkehrungen zu Genf kosten bis zu 30 Millionen Franken. Frankreich beteiligt sich aber nicht an den Kosten, obwohl der Gipfel in Frankreich stattgefunden hat, wie es SRF berichtet. Ein Teil davon dürfte der Bund übernehmen. Der Kanton Genf fordert weiter, dass Frankreich einen Teil zahlt.
1: Die Schweizer Bevölkerung hat ein kritisches Selbstbild. Als wichtigste Aspekte für den nationalen Zusammenhalt gelten für fast zwei Drittel die direkte Demokratie und Mitbestimmung, wie aus der repräsentativen Umfrage des Forschungsinstituts GFS Bern hervorgeht. Eine große Mehrheit von fast 90% war mit dem eigenen Leben sehr oder eher zufrieden. Als größte Schwächen wurden hingegen die geringe Bedeutung als politischer Akteur auf der Weltbühne, die kulturelle Ausstrahlung und Kreativität genannt. Zum Schluss noch eine Meldung in eigener Sache. Radio Argovia bleibt der meistgehörte Privatradiosender im Aargau. Laut offiziellen Hörerzahlen von Mediapuls hören täglich 192.000 Menschen Radio Argovia. Damit liegt der Sender auch deutlich vor dem SRF. A1 St. Gallen Richtung Zürich auf der Höhe Ohrringen ist die Einfahrt gesperrt. Das wegen einem Unfall. Dort ist Gefahr, dass es Öl auf der Straße hat, also gut aufpassen. Und genau so ist es auch auf der A1 St. Gallen Richtung Zürich zwischen Oberwinterthur und Winterthur Nord. Dort staut es und hat ebenfalls Öl auf der Straße. Dann staut es weiter auf der A1 Bern Richtung St. Gallen zwischen Dietig und dem Gubrisch-Tunnel. A1 Zürich Richtung Bern zwischen Herkingen und Önsingen. A3 Westring Zürich, Chur Richtung Basel zwischen Thurdorf Nord und dem Limmataler Kreuz. Und dann müsst ihr etwa 20 Minuten länger rechnen auf der A2 Chiasso Richtung Gotthard zwischen Quinto und Airolo.
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0: Bis zu 33 Grad erreichen wir heute noch und es geht so weiter. Bis am Montag weiterhin meistens sonnig, höchstens ein paar Schleierwölkchen am Himmel. Und immer heißer, 32 bis 34 Grad, wenigstens erfrischt ab und zu noch eine leichte Bise, die geht.
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0: Heidi, hi, ich wünsche euch jetzt einen guten.

0: Einfach die beste Musik für den letzten Mittag heute mit den Arbeitskollegen, bevor es dann ins Wochenende geht. Oder eben auch in die Sommerferien. Ja, auch die letzten im Argovialand starten noch in die Sommerferien, was die Schülerinnen und Schüler angeht, nämlich auch zu Lenzburg. Ah, gibt es doch die ein oder anderen Pläne auch zum Verreisen. Wann geht es denn so?
1: Ja, 3 Wochen auf Schweden. Also wir gehen sicher mit dem Bötli angeln.
2: Ich gehe 5 Tage nach Kroatien und ich gehe noch 2 Wochen nach Bosnien.
3: Ich gehe nach Bern ins Oberland in den Bergen.
4: Ich gehe 2 Wochen ins Pfadilager.
0: Allen, die haben wunderschöne Ferien und auch nach den Sommerferien, da wartet ja doch noch das ein oder andere Highlight auf uns. Ja, zum Beispiel am 1. September-Wochenende das Radio Argovia-Fest. Da ist sie mit dabei, Anna Rossinelli. Gibt es jetzt für euch mit Heat im Soundtrack zum Leben.

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6: Das ist Radio Argovia zusammen durch den Freitagmittag. Jetzt ist es 12:30.
7: Ich bin der Nico Eichwald.
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7: Die Schweiz muss die Sicherheitskosten für den Wirtschaftsgipfel G7 selbst stemmen. Frankreich beteiligt sich nicht, das teilt das eidgenössische Außendepartement mit. Stefanie Wies.
9: Das Treffen der grössten westlichen Wirtschaftsmacht im französischen Evian war Mitte Juni. Viele Politikerinnen und Politiker, darunter auch der US-Präsident Donald Trump, sind über Genf angereist. Dazu hat Frankreich Demonstrationen verboten, die sind darum auf die Schweiz ausgewichen. Das und die ganzen Sicherheitsvorkehrungen zu Genf kosten bis zu 30 Millionen Franken. Frankreich beteiligt sich aber nicht an den Kosten, obwohl der Gipfel in Frankreich stattgefunden hat, wie es SRF berichtet. Ein Teil davon dürfte der Bund übernehmen. Der Kanton Genf fordert weiter, dass Frankreich einen Teil zahlt.
7: Die Schweizer Bevölkerung hat ein kritisches Selbstbild. Als wichtigste Aspekte für den nationalen Zusammenhalt gelten für fast 2/3 die direkte Demokratie und Mitbestimmung, wie aus der repräsentativen Umfrage des Forschungsinstituts GFS Bern hervorgeht. Eine große Mehrheit von fast 90% war mit dem eigenen Leben sehr oder eher zufrieden. Als größte Schwächen wurden hingegen die geringe Bedeutung als politischer Akteur auf der Weltbühne, die kulturelle Ausstrahlung und Kreativität genannt. Zum Schluss noch eine Meldung in eigener Sache. Radio Argovia bleibt der meistgehörte Privatradiosender im Aargau. Laut offiziellen Hörerzahlen von Mediapuls hören täglich 192.000 Menschen Radio Argovia. Damit liegt der Sender auch deutlich vor dem SRF. A1 St. Gallen Richtung Zürich auf der Höhe Ohrringen. Dort ist die Fahrt gesperrt wegen einem Unfall und es besteht Gefahr wegen Öl auf der Strasse. Und Öl auf der Strasse hat es auf der A1 St. Gallen Richtung Zürich zwischen Oberwinterthur und Winterthur Nord. Also dort gut aufpassen. Dann stockt es auf der A1 Bern Richtung St. Gallen zwischen Tietig und dem Gubrisch-Tunnel. Weiter auf der A1 Zürich Richtung Bern zwischen Herking und Önsingen. Und dann A3 Westring Zürich, Chur Richtung Basel zwischen Urdorf Nord und dem Limmataler Kreuz. Und auf der A2 Luzern Richtung Gotthard zwischen Amsteig und Göschenen müsst ihr etwa 40 Minuten länger rechnen.
6: Flip-Flop-Wetter bleibt angesagt, auch am Wochenende. Es bleibt sonnig und heiß. Gibt bis zu 34 Grad, ab und zu erfrischt uns eine leichte Beise.
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2: Mit dem Manuel Welti. Überraschende Wende bei der Übernahme vom britischen Billigflüger EasyJet. Offenbar soll jetzt doch der US-Finanzinvestor Apollo den Zuschlag bekommen und nicht dem seine Konkurrenz Castle Lake. Apollo hat ein besseres Angebot gemacht, und zwar 6,2 Milliarden Franken. Apollo muss das Angebot bis am 7. August jetzt noch definitiv vorlegen. Nach der Sitzung vom Aufsichtsrat von VW hat der Konzernchef Oliver Blume die grösste Neuausrichtung in der Geschichte des Autobauers angekündigt. So soll man wettbewerbsfähig bleiben auf dem Weltmarkt. Konkrete Beschlüsse hat es zwar noch nicht gegeben, laut Medienbericht könnten aber weltweit bis zu 120'000 Stellen bei VW gestrichen werden. Vier Werke in Deutschland könnten sogar zugehen.
1: Und jetzt der Zwischenstand von der Schweizer Börse. Direkt aus dem Börsenhandel von der Aargauischen Kantonalbank.
3: Mit plus 0,2% zeigt sich der SMI heute freundlich. Unterstützt euch die positiven Vorgaben aus den USA. Im heutigen freundlichen Handel führen Logitech und Amrise Gewinnerseiten an. Logitech kann definitiv von der guten Nachfrage nach Tech-Aktien im gestrigen US-Handel profitieren. So steigt der Aktienkurs gute 2,6%. Bei Amrise beträgt es plus 2%. Mit minus 0,7% gehört ABB zu den Handvoll SMI-Verlierer im heutigen Morgenhandel. Verschiedene Experten haben innerhalb von kurzer Zeit ihre Kurszielschätzungen nach oben angepasst. Trotzdem aber hat der Aktienkurs in diesem Jahr über alles gesehen bereits schon einen Satz Plus verzeichnen können. Favorit aus dem breiten Markt ist Stems mit plus 4,3%. Die Halbjahreszahlen haben die Erwartungen übertroffen und der Ausblick auf den Jahresumsatz für das Gesamtjahr ist angehoben worden. Mirja Mösch, direkt aus dem Börsenhandel von der Aargauischen Kantonalbank.
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12: Ich bin die Birgit Orgler.
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12: Die Schweiz muss die Sicherheitskosten für den Wirtschaftsgipfel G7 selber zahlen. Frankreich beteiligt sich nicht. Das teilt das eidgenössische Außendepartement mit. Stefanie Wies.
13: Das Treffen von der grössten westlichen Wirtschaftsmacht im französischen Evian war Mitte Juni. Viele Politikerinnen und Politiker, darunter auch der US-Präsident Donald Trump, sind über Genf angereist. Dazu hat Frankreich Demonstrationen verboten, die sind darum auf die Schweiz ausgewichen. Das und die ganzen Sicherheitsvorkehrungen zu Genf kosten bis zu 30 Millionen Franken. Frankreich

0: Frankreich beteiligt sich aber nicht an den Kosten, obwohl der Gipfel in Frankreich stattgefunden hat, wie es SRF berichtet. Ein Teil davon dürfte der Bund übernehmen. Der Kanton Genf fordert weiter, dass Frankreich einen Teil zahlt.
1: Im Allgäu soll der Kanton wichtigen Spitälern in einer finanziellen Notlage schneller helfen können. Der Regierungsrat will dafür das Spitalgesetz ändern. So könnte er im Notfall rasch Geld sprechen, etwa Darlehen oder Garantien. Die Hilfe wäre nur für Spitäler mit Standort im Allgäu gedacht, die für die Versorgung der Bevölkerung wichtig sind. Die Vorlage geht nun an den Grossen Rat. Nach dem verheerenden Waldbrand im Süden Spaniens gehen die Behörden der Region Andalusien davon aus, dass die meisten Todesopfer aus dem Ausland stammen. Insgesamt kamen nach bisherigen Angaben 11 Menschen ums Leben. Die Behörden vermuten, dass einige Opfer beim Fluchtversuch im Auto, andere zu Fuß, von den Flammen überrascht wurden. A1 St. Gallen Richtung Zürich. Zwischen Oberwinterthur und Winterthur Nord stockender Verkehr nach einem Unfall. Es hat Öl auf der Fahrbahn. Stau hat es A2 Basel Richtung Luzern zwischen Egerkingen und Herkingen. A2 Luzern Richtung Gotthard zwischen Amsteig und Göschenen 4 km Stau. A1 Bern Richtung Zürich zwischen Wangen an der Aare und Herkingen. Stockender Verkehr hat es auf der A1 Bern Richtung St. Gallen zwischen Dietike und dem Gubristunnel. A1 Zürich Richtung Bern zwischen Herkingen und Önsingen und A3 Westring Zürich zwischen Urdorf Nord und dem Limmataler Kreuz.
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3: Die Frage am Wochenende ist nicht, ob man irgendwo ins Wasser geht, sondern einfach wo, in welchem Fluss, in welchem Bad, in welchem See. Es bleibt sonnig und heiß bis am Montag weiterhin mit bis zu 34 Grad ab und zu erfrischt eine leichte Bise.
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3: Und mit euch, das ist schön. Hallo.

Der Wetterbericht fürs Wochenende tönt wieder wie Ferien. Sonne vom Morgen bis am Abend bis zu 33, 34 Grad. Der Sommer gibt nochmal richtig Gas. Und die richtigen Hits dazu, die gibt es hier bei Radio Argovia. Jetzt mit dem Jason Derulo.

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0: Der Countdown ins Wochenende. Schön, sind ihr da mit dabei bei Radio Argovia. Jetzt dann gerade noch mit den Hits von Robin Schulz, Young Right Now. Und vorher Joya Marlene mit Fire, gerade nach ihm.
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0: Ich bin die Biegi Dorgler.
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0: Der Bund ruft Hitzewarnungen für fast die ganze Schweiz aus. Die aktuelle Hitzewelle wird laut dem neuesten Naturgefahrenbulletin des Bundes auf der Alpen-Nordseite bis mindestens Donnerstag dauern. Der Bund rechnet mit Temperaturen bis 35 Grad. Lokal seien auch 38 Grad möglich. Waldbrandgefahr herrscht in der ganzen Schweiz. Im Aargau soll der Kanton wichtigen Spitälern in einer finanziellen Notlage schneller helfen können. Der Regierungsrat will dafür das Spitalgesetz ändern. So könnte er im Notfall rasch Geld sprechen, etwa Darlehen oder Garantien. Die Hilfe wäre nur für Spitäler mit Standort im Aargau gedacht, die für die Versorgung der Bevölkerung wichtig sind. Die Vorlage geht nun an den Grossen Rat. Für die Umsiedlung der Gemeinde Brienz im Kanton Graubünden sind rund 83 Millionen Franken bewilligt worden. Das teilt die Gemeindeversammlung Albula mit. Das Bündner Bergdorf Brienz rutscht seit Jahren talwärts und ist immer wieder von Bergstürzen betroffen. Mehrmals mussten Bewohnerinnen und Bewohner ihre Häuser wegen drohender Gefahr über Monate verlassen.
1: Sport.
0: Eishockey-Torhüter Reto Berra tritt aus der Schweizer Nationalmannschaft zurück. Das teilt Berra auf Instagram mit. Der 39-jährige Zürcher nahm an 12 Weltmeisterschaften und 3-mal an den Olympischen Spielen teil. Er gewann 4-mal WM Silber. Seine Clubkarriere setzt Berra nach dem Meistertitel mit Fribourg-Gotteron beim EHC Kloten fort. A1 Zürich Richtung Bern zwischen Aarau West und Oftringen Stau nach einem Unfall. Stau wegen Verkehrsüberlastung hat es auf der A1 Bern Richtung Zürich zwischen Wangen an der Aare und Herkingen. A2 Basel Richtung Luzern zwischen Egerkingen und Herkingen. A2 Luzern Richtung Gotthard zwischen Amsteg und Göschenen schon 5 km Stau. Stockender Verkehr hat es auf der A1 Bern Richtung St. Gallen zwischen Dietikon und dem Gubrisch-Tunnel. A1 Bern Richtung St. Gallen zwischen Zürich-Seebach und Zürich-Ost. A1 St. Gallen Richtung Zürich zwischen der Verzweigung Brüttiselle und Zürich-Ost. Und A1 Zürich Richtung Bern zwischen Herkingen und Önsingen.
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2: Flip-Flop-Wetter bleibt angesagt, auch am Wochenende. Es bleibt sonnig und heiß. Gibt bis zu 34 Grad, ab und zu erfrischt uns eine leichte Bise.
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1: Ich schmachte in den Hits und die zwei schmachten sich ein bisschen verliebt musikalisch an. Jetzt dann gerade der Pierre de Marc und Dua Lipa. Spiele ich euch gerade nach den 3 News.
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1: Zusammen sind wir unterwegs Richtung Wochenende. Das ist Radio Argovia am 3.
10: Ich bin die Biegi Dorgler.
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10: Der Bund ruft Hitzewarnungen für fast die ganze Schweiz aus. Die aktuelle Hitzewelle wird laut dem neuesten Naturgefahrenbulletin des Bundes auf der Alpen-Nordseite bis mindestens Donnerstag dauern. Der Bund rechnet mit Temperaturen bis 35 Grad. Lokal seien auch 38 Grad möglich. Waldbrandgefahr herrscht.

0: in der ganzen Schweiz. Ein Aargauer Elternpaar bekommt kein IV-Geld nachbezahlt, weil es sein behindertes Kind selber gepflegt hat. Das hat das Bundesgericht entschieden. Die Eltern hatten bei der IV-Stelle des Kantons Aargau einen Assistenzbeitrag beantragt. Bis sie eine Assistenzperson anstellen konnten, übernahmen sie die Pflege selbst. Für diese Zeit wollten sie den Betrag nachträglich erhalten. Der Assistenzbeitrag gilt laut Bundesgericht aber nur für Hilfe durch eine angestellte Person. Für die Umsiedlung der Gemeinde Brienz im Kanton Graubünden sind rund 83 Millionen Franken bewilligt worden. Das teilt die Gemeindeversammlung Albula mit. Das Bündner Bergdorf Brienz rutscht seit Jahren talwärts und ist immer wieder von Bergstürzen betroffen. Mehrmals mussten Bewohnerinnen und Bewohner ihre Häuser wegen drohender Gefahr über Monate verlassen. In Deutschland sollen in den nächsten 5 Jahren zahlreiche neue Gaskraftwerke gebaut werden. Nach dem Bundestag hat auch der Bundesrat dafür den Weg freigemacht. Gebraucht wird nun noch die Zustimmung der EU-Kommission, weil die neuen Anlagen mit Milliardensummen gefördert werden sollen. Bezahlt werden soll dies von allen Stromnutzern. Um wie viel der Strom deshalb dann teurer wird, ist offen.
1: Damit ihr gut und sicher ankommt, das Wichtigste von unterwegs Region Aarau. Hier eins Richtung Bern zwischen Aarau Ost und Aarau West. Staut über 2 Abschnitte, bis zu einer Viertelstunde geht es momentan länger. Region Solothurn, hier eins Richtung Zürich zwischen Kriegstetten und Herkingen, 25 Minuten. Es stockt immer wieder. Region Basel, da 2 Richtung Basel, zwischen dem Tunnel Schweizerland und Badischen Bahnhof plus 1/4 Stunde. In der Region Zürich, da 1 Richtung Bern, zwischen den Verzweigungen Brütisellen und Zürich-Ost 10 Minuten anstehen. In der Gegenrichtung, da 1 Richtung St. Gallen, zwischen Dietikon und der Verzweigung Zürich-Ost über 2 Abschnitte geht es 1/4 Stunde länger. Auf dem A3-Westring zwischen Urdorf Nord und dem Limmataler Kreuz auch dort 1/4 Stunde anstehen. Nord-Süd-Achse da 2 Richtung Gotthard zwischen Amsteg und Göschenen. 50 Minuten mehr Zeit berechnen Richtung Süden. Und noch 3 Meldungen von der Hauptstrasse. Wegen dem Freischarenumzug ist die Altstadt von Lenzburg für jeglichen Verkehr bis am 7. Uhr gesperrt. Die Hauptstrasse zur Köliken ist wegen einem Wasserrohrbruch in beide Richtungen gesperrt. Die werden umgeleitet und da haben wir gerade nochmal einen Wasserrohrbruch zu Bad Zurzach. Dort ist die Bruckerstrasse in beide Richtungen gesperrt. Die werden auch dort umgeleitet.
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1: Wir schleichen von Schatten zu Schatten bei diesem Glassewetter. In der Nacht kühlt es zum Glück noch mal knapp unter 20 Grad ab, bleibt aber dann weiterhin trocken, sonnig und heiß. Auf Anfangs neue Woche steigen Temperaturen bis auf 36 Grad. Aktuell messen wir das Wetter in 33 Grad.
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1: Heidi, Heidi, Countdown, richtig Wochenende. Schön, sind ihr mit dabei. Ja, bei diesen Temperaturen müssen wir natürlich auch unser Abendprogramm ein bisschen entsprechend anpassen. Kino nicht drinnen, Kino machen wir von aussen. Und eingeladen sind ihr dank Radio Argovia auch noch. Verrate ich euch mehr dazu jetzt gerade. Aber zuerst starten wir in den Nachmittag mit richtig viel Musik hier bei uns im Soundtrack zum Leben. Maroon 5 mit dabei, Jennifer Lopez, Nico Santos. Oder jetzt, wie versprochen, Dua Lipa und Pierre de Marc.

0: Oh, Spice Girls, Wannabe, noch mit dabei für euren Sommernachmittag. Und da ein schöner Song geht als nächstes. Olivia Dean. Und tagsüber, nächsten Montag, so 34 Grad am Wochenstart, nochmal richtig südig heiß. Aber dann zum Sonnenuntergang, da wird es dann ein richtig herrlicher Sommerabend. Einfach nur perfekt für Kino von draussen.
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0: da hat die Argovia-Gewinnerin Janina aus Wollen aber Freude gehabt.
1: Liebes Radio Argovia, danke vielmal für das obertolle Geschenk. Wir freuen uns riesig und wir werden sie jeden Tag in ihr benutzen. Vielen herzlichen Dank.
2: Yay!
0: Officially refreshed. Janina gewinnt bei Radio Argovia eine Klimaanlage für über 1'500 Franken. Ah, und was kann man besser brauchen in den nächsten Tagen? Janina, ich denke an dich, wie du gerade vor der kühlen Brise hüttelst. Geniess es.
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0: Und für uns gibt es die coolen Hits hier bei Radio Argovia. Zum Beispiel mit dem Ohrwurm von der Taylor Swift, das Elizabeth Taylor. Bringe ich mal nicht mehr aus dem Kopf raus. Spiele ich euch noch vor der Vierne. Aber auch diesen Song darf an einem Tag wie heute nicht fehlen. Ketchup-Song noch mit dabei. Und Lola Young, Messi. Halbe vier haben wir durch, das ist das Wichtigste von unterwegs für euch, damit ihr gut und sicher ankommt in der Region Solothurn. Da eins Richtung Bern, zwischen der Raststätte Gunzgenort und Uenzigen geht es 10 Minuten länger. Da eins in Richtung Zürich, zwischen Kriegstätte und der Verzweigung Herkingen geht es eine Dreiviertelstunde länger, unter anderem wegen einem kaputten Fahrzeug, das die linke Spur vor Wangen an der Aare blockiert. Region Basel, da zwei Richtung Basel, zwischen dem Tunnel Schweizerhalle und dem Badischen Bahnhof dauert es eine Viertelstunde länger. Region Zürich, da eins Richtung Bern, zwischen dem Rastplatz Balterswil und Zürich-Ost plus 10 Minuten. Da eins in Richtung St. Gallen, zwischen Dietika und der Verzweigung Zürich-Ost über zwei Abschnitte geht es 20 Minuten länger. Da drei Westring, zwischen Urdorf Süd und dem Limmataler Kreuz auch dort 20 Minuten anstehen. Nord-Südachse, da zwei Richtung Gotthard, zwischen Erstfeld und Göschenen geht es 1 Stunde und 20 Minuten länger. Da gehen wir um Leitungsempfehlung, fahrt über die A13 via San Bernardino-Tunnel. Gute Fahrt euch!
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0: Sommerfeeling vor mit den richtigen Hits hier bei Radio Argovia. Heute Abend am 9 Uhr dann noch der Fußball-WM-Viertelfinalkracher Spanien gegen Belgien. Und schon in 40 Sekunden der Hitkracher von Glockenbach, Magic Moment.
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0: Hallo, wir wissen, es ist heiß. Schön, sind ihr mit dabei bei Radio Argovia an diesem Freitag im Countdown, richtig Wochenende. Der Film «Kevin allein zu Hause» oder auch der Roman «Jurassic Park», der ist dann erschienen. Die erste Version von Adobe Photoshop ist gerade rausgekommen. Und die Mutter von allen Eurodance-Songs, die gibt es jetzt. Es geht ins Jahr 1990.
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4: Jetzt kommt eine der grössten Dance-Hymnen von allen Zeiten. «The Power» von Snap. Anfangs der 90er Jahre hocken zwei Typen aus Frankfurt am Computer und haben eine verrückte Idee. Sie schnappen sich die geilsten Stellen aus ihren Lieblingssongs. Dort die Melodie, dort der Beat, dort der Gesang und einen Rap-Teil gibt es auch noch oben drauf. Alles zusammengemischt, alles neu gemacht. Nach ein paar Tagen ist der Track fertig. Und klar gibt es Probleme. Die Originalkünstler gehen auf Barrikaden. Schlussendlich müssen alle CDs verschrottet werden. Aber aufgeben kommt für die beiden Typen nicht in Frage. Alles wird nochmal neu gemacht. Sie spielen alle Parts jetzt selber ein. Der Rap kommt von einem Freund. Und mit der Sängerin haben sich die beiden geeinigt. Sie dürfen das Sample behalten. Und dann schlägt der Song weltweit wie eine Bombe ein und wird zum offiziellen Startschuss der Eurodance-Ära. Da ist er, «The Power» von Snap.

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0: einfach die beste Musik hier bei Radio Argovia. Und der nächste Song, der hat so ein bisschen etwas von dem Gefühl, wenn einem so ein kleiner Handventilator so leicht anblasst. Ein Gadget, das wir uns alle wünschen in diesen Tagen. Leonie und Callum Scott, Stay! Der leichte, luftige Song spiele ich euch gerade nach der Vierne.
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0: Tote Freitag zusammen mit Radio Argovia. Das macht ihr gut so. Es ist 4 Uhr.
4: Ich bin die Biegi Dorgler.
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4: Ein Aargauer Elternpaar bekommt kein IV-Geld nachbezahlt, weil es sein behindertes Kind selber gepflegt hat. Das hat das Bundesgericht entschieden. Die Eltern hatten bei der IV-Stelle des Kantons Aargau einen Assistenzbeitrag beantragt. Bis sie eine Assistenzperson anstellen konnten, übernahmen sie die Pflege selbst. Für diese Zeit wollten sie den Betrag nachträglich erhalten. Der Assistenzbeitrag gilt laut Bundesgericht aber nur für Hilfe durch eine angestellte Person. Wegen der heftigen Hitzewelle hat die französische Regierung einen

0: bisher einmaligen Notfallplan für Hitze in Gang gesetzt. Der Plan sieht unter anderem die Einrichtung von Abkühlungszentren für gefährdete Menschen vor. Dazu gehörten vor allem ältere Menschen, aber auch Obdachlose. In den klimatisierten Zentren könnten sich Menschen für einige Stunden aufhalten oder auch übernachten, erklärte der Direktor des französischen Zivilschutzes. Die EU-Behörde Frontex verzeichnet weniger illegale Grenzübertritte. Im ersten halben Jahr seien rund 49.000 Menschen illegal eingereist. Das sei ein Rückgang von 37%. Die europäische Migrationswende wirke, sagte EU-Immigrationskommissar Brunner in Brüssel. Hauptfluchtrouten blieben demnach die Küsten des Mittelmeers. Nach Schätzungen der Internationalen Organisation für Migration kamen in diesem Jahr bereits 1.300 Menschen im Mittelmeer ums Leben.
1: Damit ihr gut und sicher ankommt, das Wichtigste jetzt von unterwegs Region Baden. Da eins in Richtung Bern, zwischen Spreitenbach und dem Boregg-Tunnel geht es 20 Minuten länger. Das kaputte Fahrzeug, das dort für Stau gesorgt hat, ist aber mittlerweile abtransportiert. Region Solothurn, da eins Richtung Bern. Zwischen Rotrist und der Verzweigung Lauterbach geht es eine halbe Stunde länger in Richtung Bern, Richtung Zürich. Zwischen Kriegstätte und Wang an der Aare geht es eine Stunde länger wegen einem kaputten Fahrzeug, das die linke Spur blockiert. Region Basel, da zwei Richtung Basel. Zwischen dem Tunnel Schweizerhalle und dem Badischen Bahnhof braucht er eine halbe Stunde länger. Region Zürich, da eins Richtung Bern. Zwischen dem Rastplatz Balterspiel und Zürich-Ost plus 10 Minuten. Da eins in Richtung St. Gallen. Zwischen Dietikon und der Verzweigung Zürich-Ost über zwei Abschnitte 20 Minuten anstehen. Der Adrie Westring zwischen Urdorf Süd und dem Limmataler Kreuz 20 Minuten. Zentralschweiz, da 14 Richtung Luzern. Zwischen den Verzweigungen Rüdihof und Rotsee geht es 10 Minuten länger. Nord-Süd-Achse, da zwei Richtung Gotthard. Zwischen Erstfeld und Göschen 1 Stunde und 20 Minuten anstehen in Süden, die Argovia-Umleitungsempfehlung, die A13 via San Bernardino-Tunnel. Auf der Hauptstrasse von Hunzenschwil auf Sur geht es 10 Minuten mehr. Dann ist Freischarenumzug in der Altstadt von Lenzburg. Die Strassen für jeglichen Verkehr sind in der Altstadt bis um 7 Uhr gesperrt. Die Hauptstrasse durch Köliken ist wegen einem Wasserrohrbruch in beide Richtungen gesperrt. Und genauso die Bad Zurzach, dort die Bruckerstrasse. Ich wünsche euch eine gute Fahrt.
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1: Träger, T-Shirt, vielleicht noch ein paar Flipflops und ein paar Shorts. Mir vertreibt es nicht. Und es wird noch heißer. In den nächsten Wochen erreichen wir den 36 Grad und es bleibt bis dahin sonnig, trocken, heiß. Aktuell, da messen wir zu Baden 33 Grad.
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1: Nein, die heißt, wir sind da. Ist da der eine vorbestimmte Mensch für uns, der Seelenverwandte? Das fragt den Popsong. Ich liefere die Antwort jetzt gerade. Ab durch den Sommertag mit dem Benson Boone oder jetzt der Leonie zusammen mit dem Callum Scott, der ja auch als Heiterer kommt.
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0: Nicht nur ihr habt Fragen, zum Beispiel, wieso habe ich keine Klimaanlage? Wieso bin ich noch nicht in der Body? Oder wann geht der Chef endlich heim, dass ich auch gehen kann? Nein, auch die Stars und Sternli, die haben ganz viele Fragen, wo sie amix so ein bisschen heimlich ihre Songs verpacken. Zeit, um die zu beantworten.
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0: Die heutige Frage kommt vom Lionel Richie.
2: Hello. Is it me you're looking for?
0: Ob ich nach dir gesucht habe? Ich glaube nicht.
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0: Das Konzept von der vorbestimmten grossen Liebe, die man im Leben findet und heiratet, das geht bei jeder seriösen statistischen Prüfung durch. Es fällt ja schon damit an, dass die wahre vorbestimmte Liebe keine Landesgrenzen kennt. Sie könnte also genauso gut ins Nordengland warten. Aber wenn man sogar den Radius künstlich auf die Schweiz beschränkt, dann leben da 4,5 Millionen Frauen und 4,5 Millionen Männer. In der Altersgruppe, sagen wir mal, zwischen 25 und 45 sind es dann immerhin noch 2,6 Millionen Menschen. Damit stehen pro Jahrgang 125'000 Menschen zur Auswahl. Ihr müsst die Frage...
2: Is it me you?
0: Also sehr viel stellen. Wenn es also auf dem Planeten einen Partner sollte geben, der perfekt zu einem passt, dass man ihm überhaupt über den Weg läuft, ist schon so realistisch wie ein Lotto-Sechser.
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0: Mr. Harry Styles. Und jetzt sind gerade Ellie Goulding.
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0: Das Eis ist schon lange weggeschmolzen. Aber es ist die offizielle Hymne zur Eishockey WM das Jahr in der Schweiz, der Bastian Baker.
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0: Ja, und passender geht es ja nicht, oder? Wir kommen ein bisschen mehr in die Aktualität noch vor den Fünften mit dem Song von der Shakira und dem Burna Boy. Haben wir schon ein paar Mal gehört, auch vor dem Fußballspiel. Noch dabei, vor den Fünften. Und zum Feierabend auch mit am Start Sabrina Carpenter. Und Coldplay.
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11: Ich bin die Biege Dorgler. Guten Tag.
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11: Ungarn soll nach dem Regierungswechsel rund 10 Milliarden Euro aus dem EU-Wiederaufbaufonds erhalten. Mit dem Geld soll die Korruption bekämpft werden. Wegen Verstößen gegen die Rechtsstaatlichkeit und EU-Grundwerte waren unter der Regierung des Rechtspopulisten Viktor Orban für Ungarn vorgesehene EU-Gelder nicht ausgezahlt worden. Mit einer Gedenkfeier hat Italiens Staatspräsident Mattarella in der Kleinstadt Seveso nördlich von Mailand der Dioxinkatastrophe vor 50 Jahren gedacht. Der Unfall gilt als eines der schwersten Industrieunglücke der Nachkriegsgeschichte. 1976 war in Seveso aus einer Chemiefabrik Dioxin ausgetreten. Fast 200 Menschen, darunter viele Kinder, erlitten schwere und zum Teil langwierige Gesundheitsschäden. Der gesunkene Ölpreis und der Tankrabatt des Bundes haben im Juni die Preisentwicklung in Deutschland entscheidend gedämpft. Die Verbraucherpreise kletterten mit 2,3% im Vergleich zum Vorjahr etwas langsamer, wie das Statistische Bundesamt bestätigte. Vor der dänischen Ostseeküste ist erneut ein Buckelwal unterwegs. Alles deutet darauf hin, dass es sich um denselben Wal handle, der bereits in den vergangenen Wochen in dänischen Gewässern beobachtet worden sei. Sein Aussehen und sein Verhalten ließen darauf schließen, dass er krank sei, teilt die Umweltbehörde mit. Menschen sollen Abstand zum Wal halten und ihn nicht stören.
0: Damit ihr gut und sicher ankommt, das Wichtigste von unterwegs Region Solothurn, Thais Richtung Bern. Zwischen Rotrist und der Verzweigung Lauterbach geht es insgesamt eine halbe Stunde länger. In der Gegenrichtung Thais Richtung Zürich zwischen Kriegstetten und Wangen an der Aare plus 50 Minuten. Region Basel, A2 Richtung Basel zwischen Pratteln und dem Badischen Bahnhof 20 Minuten anstehen. In der Region Zürich Thais Richtung Bern zwischen dem Rastplatz Balterspiel und Zürich-Ost 10 Minuten und wieder Richtung Bern nochmal ab dem Limmatal Kreuz bis Neuenhof 10 Minuten, wo es länger geht. Hier eins Richtung St. Gallen zwischen Dietikon und Wallisellen geht es eine halbe Stunde länger. Der A3 Westring Richtung Basel zwischen Urdorf Süd und dem Limmataler Kreuz plus eine Viertelstunde. Zentralschweiz A14 Richtung Luzern zwischen den Verzweigungen Rüdihof und Rotsee auch dort eine Viertelstunde anstehen. Nord-Südachse A2 Richtung Gotthard zwischen Erstfeld und Göschnen geht es 1 Stunde und 40 Minuten länger. Am besten fahrt ihr über die A13 via San Bernardino Tunnel. Gute Fahrt euch! Ja, schön, der blaue Himmel, dazwischen so ein paar sanfte Pinselstriche an, Schleierwölkchen, die ein bisschen verzierig sind. In der Nacht kühlt es nochmal so knapp unter 20 Grad ab und dann gibt es morgen wieder einen sonnigen, wunderschönen und auch heissen Tag mit bis zu 33 Grad. Aktuell, da messen wir jetzt im Argovialand Bremgarten ebenfalls 33 Grad.
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0: Janina von Wolle gönnt für sich, ihren Mann, aber auch das Baby Andrin eine nigelnagelneue Klimaanlage für über 1'500 Franken, damit auch das Baby nicht mehr muss in den kühlen Keller runtergebracht werden, dort zwischen den Konservendosen und den Weinflaschen einschlafen. Ah, schon eine gute Stunde später, da haben wir das riesige Paket der Janina vorbeigebracht, wo die Sektkorken noch wird knallen lassen.
3: Wir feiern heute sicher noch ein bisschen. Feiern. Wir sind heute auch bei Verwandten eingeladen und wir haben schon überall Ankündigungen, wo wir die Leute schon gesehen haben. Wir haben Klimaanlage und es freuen sich alle mega fest mit uns und werden heute dann sicher noch darauf anstoßen.
0: Nur noch eine kühle Brise. Im Haus von Schers, vielleicht gibt es jetzt einmal unerwarteten Besuch, wer darf denn alles geniessen?
3: Ja, der Andrin kann sich noch nicht mitteilen, darum würde ich schon sagen, ich selber. Aber mein Mann hat mich dann gefragt, also Geld darf ich sie dann schon auch brauchen? Genau. Ja, also ich glaube, er freut sich auch. Er hat auch immer sehr heiß.
0: Und sowieso passt das grosse Geschenk von Radio Argovia super in der Janina ihre Woche.
3: Genau, wir haben diese Woche noch Hochzeitstag gehabt. Darum habe ich da mitgemacht und dachte, ja, wenn wir die gönnen, dann kann ich meinem Mann sagen, du, schau, ich habe dir noch ein schönes Hochzeitsgeschenk.
0: Kühlt euch wunderprächtig ab. Gruß auf Wolle. Und wir haben es jetzt einfach noch heißer mit der Sabrina Carpenter.

0: eine sanfte Sommerbrise können brauchen. Ja, die kommt jetzt gerade nach der 5 News von der Olivia Dean.
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10: Ich bin die Biegi Dorgler.
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10: Wegen der heftigen Hitzewelle hat die französische Regierung einen bisher einmaligen Notfallplan für Hitze in Gang gesetzt. Der Plan sieht unter anderem die Einrichtung von Abkühlungszentren für gefährdete Menschen vor. Dazu gehörten vor allem ältere Menschen, aber auch Obdachlose. In den klimatisierten Zentren könnten sich Menschen für einige Stunden aufhalten oder auch übernachten, erklärte der Direktor des französischen Zivilschutzes. Eine der drei Staatsanwältinnen, die mit der Brandkatastrophe in Grand-Montana betraut sind, hat ihren Rücktritt angekündigt. Sie wird ihr Amt zum Jahresende niederlegen, um eine neue berufliche Herausforderung anzunehmen. Den Anwälten, der Familien der Opfer und der Angeklagten wurde nach Medienangaben ein Schreiben übermittelt. Beim Brand in der Bar Le Constellation in Grand-Montana in der Silvesternacht kamen 41 Menschen ums Leben, 115 wurden teilweise schwer verletzt. In einer Maschine der Ryanair ist ein Fenster geplatzt. Ein Passagier wurde dabei teilweise aus dem Fenster gesaugt. Passagiere konnten den Mann aber festhalten. Kurz nach dem Start in Thessaloniki sei ein lauter Knall zu hören gewesen, berichten Augenzeugen laut der Bild-Zeitung. Berichten zufolge löste sich mutmaßlich ein Teil eines beschädigten Triebwerks und traf dabei das Kabinenfenster. Der Pilot brach den Flug ab und drehte um. Der Passagier wurde in ein

0: Spital gebracht.
1: Wie sieht es an der Börse an dem Freitag aus, Mirjam Mösch?
2: Nicht schlecht. Der SMI präsentiert sich schon den ganzen Tag im Plus. Auch wenn gestern und heute positive Börsentage waren, ändert es nichts an der Tatsache, dass auf Wochenfrist raus der SMI ein Minus muss hinnehmen. Mit minus 0,4% ist Richemont aktuell einer von zwei Verlierern im SMI. Nächste Woche wird der Luxusschmuckhersteller über das erste Quartal Bericht erstatten. 3,8% minus, so präsentiert sich der Aktienkurs von Barigalbo. Schon gestern hat der Aktienkurs nach der Vorlage der 9-Monats-Zahlen mehr als 4% verloren. Vorsichtig haben sich Analysten zum Ergebnis geäussert, das wegen der schwachen Endnachfrage und zuletzt mit den gestiegenen GACO-Preisen.
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1: Damit ihr gut und sicher ankommt, das Wichtigste jetzt von unterwegs Region Solothurn, da eins Richtung Bern. Zwischen Rotrist und der Verzweigung Lutherbach geht es 20 Minuten länger. In der Gegenrichtung, da eins Richtung Zürich, zwischen Kriegstetten und Herkingen, dort eine halbe Stunde, wo ihr mehr Zeit braucht. Region Basel, da zwei Richtung Basel, zwischen Pratteln und Badischen Bahnhof plus 20 Minuten. Die A3 Richtung Zürich zwischen der Verzweigung Augst und Rheinfelden geht es 10 Minuten länger. Region Zürich, da 1 Richtung Bern zwischen dem Rastplatz Baltenspiel und Zürich-Ost plus 10 Minuten. Weiter Richtung Bern zwischen Dietikon und Megenwil stockt es immer wieder eine Viertelstunde, braucht ihr mehr. Da 1 Richtung St. Gallen zwischen dem Limmatalenkreuz und Wallisellen über zwei Abschnitte insgesamt eine halbe Stunde anstehen. Die A3 Westring Richtung Basel zwischen Urdorf Nord und dem Limmatalenkreuz noch knapp 10 Minuten. Zentralschweiz, da 14 Richtung Luzern zwischen den Verzweigungen Rüdihof und Rotsee eine Viertelstunde anstehen. Nord-Südachse da 2 Richtung Gotthard zwischen Erstfeld und Göschnen geht es 1 Stunde und 40 Minuten länger in Richtung Süden. Da gehen wir Umleitungsempfehlung, da 13 via San Bernardino-Tunnel. Auf der Hauptstrasse von Klingnau und auch von Felsenau her auf Koblenz beim Grenzübergang 10 Minuten anstehen. Dann ist Freischarenumzug in der Altstadt von Lenzburg. Die Strassen sind in der Altstadt für jeglichen Verkehr bis am 7. Uhr noch gesperrt. Zweimal Wasserrohr. Einmal in Köliken, dort ist die Hauptstrasse in beide Richtungen drum gesperrt und in Bad Zurzach dort die Bruckerstrasse. Kommen gut an.
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1: Es kühlt nochmal ab in der Nacht. Nochmal Temperaturen unter 20 Grad, also keine Tropennacht, ganz knapp nicht. Es bleibt dann weiterhin trocken, sonnig und heiß. Morgen 33 Grad, nächste Woche noch heißer, bis zu 36 Grad sind drin. Und aktuell, da messen wir in Rheinach immer noch 32 Grad.
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1: Heidi, hi, willkommen im wunderschönen Hochsommer-Wochenende mit den besten Hits für euch. Jetzt mit der Jennifer Lopez zum Beispiel oder der Olivia Dean. Und wir reden natürlich auch, ob die Geschichte weitergeschrieben wird und noch viel krasser wird mit der Schweizer Nationalmannschaft. Bodigert mir auch die Argentinier das? Schauen wir an, reden wir darüber nach drei Hits.

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0: Also je nachdem noch einmal oder halt noch so anderthalb Mal schlafen.
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0: Der Countdown läuft zumindest in der Nacht auf den Sonntag am 3. Da spielt die Schweiz Viertelfinale an der Fußball-WM gegen Argentinien. Alleine der Satz, den muss man sich schon mal auf der Zunge zergehen lassen. Das erste Mal seit 72 Jahren steht die Schweizer Nazi wieder in einem WM-Viertelfinale. Ja, der Gegner, der wird aber alles andere als einfach. Chancen haben wir aber gleich, sagt auch der Argovia-Redakteur Nico Eichwald.
2: Dass es am Sonntagmorgen wieder so tönt.
3: Wir gewinnen die WM 2026.
4: Das ist keine Schweizerei.
2: Muss die Schweizer Nazi ein super Spiel abliefern. Und auch wenn Argentinien der unbestrittene Favorit ist, die Schweiz hat in den letzten vier Turnieren zweimal die amtierende Welt- und Europameister rausgerührt. Darum zeigen sich die Schweizer Fans zuversichtlich.
5: Wird schwierig gegen Argentinien. Aber ein Lucky Punch, ein 1-0, why not?
6: 2-1 Schweiz.
7: Jetzt gibt es Penaltyschiessen wieder, sage ich. Dann gewinnen sie knapp 3-2.
8: Hey, ich sage leider 2-0 für Argentinien.
2: Aber nicht nur der Gegner Argentinien ist eine Herausforderung, sondern auch die Hitze. Die Temperaturen in Kansas City sind konstant über 30 Grad bei einer hohen Luftfeuchtigkeit. Die Schweizer sind erst vorgestern angekommen. Die Argentinier haben ihre Basecamp und die ganze Gruppenphase schon in Kansas City gehabt. Und auch der Johan Manzambi sorgt für viel Gesprächsstoff. Er trainiert immer noch nicht mit der Mannschaft und man weiss nicht genau, wie fit er ist. Aber ob mit oder ohne Manzambi, die Schweizer Nazi ist noch heißer, wie es der Captain Granit Xhaka schon nach dem Sieg gegen Kolumbien gesagt hat.
9: Der Hunger ist grösser als zuvor und wenn man so nah dran ist, den nächsten Schritt machen können und wo danach alles möglich ist, dann muss man, glaube ich, trotzdem mit dieser Mentalität auf den Platz gehen und alles gehen und nachher schauen, was passiert.
2: Um die nächste Geschichte zu schreiben, braucht es viel Kampfwille und ein grosses
10: Nazi!
0: Ja, die KI sagt, dass Argentinien zu 57% gewinnt. Verlängerung gibt es zu 26%. Uns gibt es immerhin 17% Gewinnchance. Zum Glück wird ja Fußball auf dem Rasen und nicht im Rechenzentrum entschieden.
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Neue Musik aus der Schweiz von Niklas, As I Am im Soundtrack zum Leben. Ah, und am Wochenende, da wird es so heiß, dass die Schwimmbäder vermutlich mehr Gäste als Wasser haben. Sommerfeeling pur, jetzt so im Lieblingsradio mit dem Ricky Martin.

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1: Wir sausen in das Wochenende mit der Halli Hammerstall. Noch ein bisschen mehr Beat gibt's vom Topic und dem A7S. 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Und der Wurf mit der Beat. Alles nach dem Update, jetzt gerade.
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2: Noch immer ist kein Regen in Sicht. Für viele Bauern wird die Trockenheit langsam prekär. Sie rechnen mit grossen Einbußen. Außerdem, nach dem Skandal bei der Solothurner Spitäler AG sollen nach dem Verwaltungsratspräsident Kurt Fluri weitere Köpfe rollen. Und hunderte Zuschauer haben heute zu Grenchen am Wings and Friends die spektakulären Flugvorführungen miterlebt.
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6: Ich bin Birgit Orgler. Guten Abend.
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6: Ungarn soll nach dem Regierungswechsel rund 10 Milliarden Euro aus dem EU-Wiederaufbaufonds erhalten. Mit dem Geld soll die Korruption bekämpft werden. Wegen Verstößen gegen die Rechtsstaatlichkeit und EU-Grundwerte waren unter der Regierung des Rechtspopulisten Viktor Orban für Ungarn vorgesehene EU-Gelder nicht ausgezahlt worden. Mit einer Gedenkfeier hat Italiens Staatspräsident Mattarella in der Kleinstadt Seveso nördlich von Mailand der Dioxinkatastrophe vor 50 Jahren gedacht. Der Unfall gilt als eines der schwersten Industrieunglücke der Nachkriegsgeschichte. 1976 war in Seveso aus einer Chemiefabrik Dioxin ausgetreten. Fast 200 Menschen, darunter viele Kinder, erlitten schwere und zum Teil langwierige Gesundheitsschäden.
0: Sport.
6: Der Belgier Tim Merlier gewinnt im Sprint die 7. Etappe der Tour de France. Der 33-Jährige vom Team Soudal Quickstep setzte sich im Massensprint in Bordeaux durch. Im Gesamtklassement führt weiterhin Tadej Pogačar aus Slowenien. Der erste Wimbledon-Finalist der Männer steht fest. Alexander Zverev wird seiner Favoritenrolle gegen Arthur Ferri gerecht und gewinnt den Halbfinal in 3 Sätzen. Ferri ist der erste Wildcard-Spieler seit 2001, der in Wimbledon den Halbfinal erreicht hat.
1: Gerade kurz vor Börsenschluss da steht der SMI unverändert gegenüber gestern bei 14.200 Punkten. Bei den Devisen gibt es 1 Euro für 92 Rappen und 1 US-Dollar kostet 81 Rappen.
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1: Damit ihr gut und sicher ankommt, das Wichtigste jetzt für euch unterwegs im heissen Auto. Region Solothurn, die A1 Richtung Bern. Zwischen Rotrist und der Verzweigung Lauterbach geht es noch 10 Minuten länger. Die A1 Richtung Zürich zwischen Kriegstetten und Herkingen insgesamt eine halbe Stunde, die ihr länger braucht. Region Basel, die A2 Richtung Basel zwischen Pratteln und dem Badischen Bahnhof plus 20 Minuten. Region Zürich, die A1 Richtung Bern zwischen dem Rastplatz Walterspiel und Zürich Ost plus 10 Minuten. Weiter Richtung Bern zwischen Dietikon und Megenwil stoppt es immer mal wieder, geht noch eine Viertelstunde länger. Da eins Richtung St. Gallen, zwischen dem Limmataler Kreuz und Wallisellen. Ein kaputtes Fahrzeug, die rechte Spur ist blockiert, nur noch eine Spur offen. Es geht ein bisschen mehr als eine halbe Stunde länger. Die A3 Westring Richtung Basel zwischen Urdorf Nord und dem Limmataler Kreuz plus 25 Minuten. Zentralschweiz, die A14 Richtung Luzern zwischen den Verzweigungen Rüdihof und Rotsee plus 10 Minuten. Nord-Südachse, die A2 Richtung Gotthard zwischen Erstfeld und Göschne 1 Stunde und 20 Minuten geht es da länger. Auf der Hauptstrasse von Klingnau und von Felsenau her beim Grenzübergang Koblenz plus 10 Minuten. Und dann stockt es noch ein bisschen rund um Lenzburg, unter anderem weil die Altstadt wegen dem Freischarenumzug gesperrt ist. Kommen gut und sicher an. Endlich wissen wir, wie sich ein Brötchen im Backofen fühlt. Ja, auch morgen 33 Grad Sonne pur. Genauso geht es auch in den nächsten Wochen weiter, dann wird es noch heißer. Aktuell messen wir in Zofingen 33 Grad.
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0: 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Zuerst noch The Verve, Bittersweet Symphony, gerade im Anschluss.
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2: Eigentlich haben wir eine ruhige Woche erwartet. Mitte Woche ist aber der Konflikt zwischen den USA und dem Iran einmal mehr in den Fokus gerückt. Der Auslöser war der iranische Angriff auf Handelsschiffe in der Straße von Hormuz. Die USA hat mit Luftangriff darauf geantwortet. Der europäische Aktienmarkt hat zuerst deutlich auf die Eskalation reagiert, hat aber einen Teil der Verluste wieder aufholen. Weniger betroffen waren die US-Aktien. Der Ölpreis hat leicht angezogen, darum sind auch die Zinsen wieder ein bisschen gestiegen.
1: Das Besondere vor Wochen.
2: Der Schweizer Leitindex SMI wird ab September noch gesundheitslastiger. Swisscom und das Logistikunternehmen Kühne und Nagel scheiden nämlich aus dem Leitindex aus. Neu aufgenommen werden hingegen die beiden Pharmaunternehmen Galderma und Sando. Damit gewinnt der Gesundheitssektor, der bereits heute über einen Drittel vom SMI ausmacht, zusätzlichen Gewicht. Zudem hat auch der Plan Stellenabbau bei Microsoft und Volkswagen diese Woche hohe Wellen geschlagen. Die Aktien von beiden Unternehmen haben dieses Jahr bereits hohe Verluste einfahren.
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2: Ja, das wird ein strenges Wochenende, so beim Thema Fußball. Oder die Elvira von Aarau hat gesagt, ja, wir schauen auf jeden Fall zu Nacht um 3, gell, Elvira?
3: Ja, genau, mit dem kleinen Sohn.
2: Wer gewinnt?
3: Ja, die Schweiz, denke
2: ich. Wie viel?
3: 2-1.
2: Der Thomas, dein Gegner, der macht es noch etwas verreckter, der stellt im Garten die Leinwand auf. Die Nachbarn sollen auch etwas davon haben, wenn es ein Goal gibt, Nacht um 3. Was ist dein Tipp?
4: Ja, mir ist grundsätzlich ein bisschen skeptisch, aber ich habe auf 3-1 tippt. Ja, man muss optimistisch sein, wenn man schon so weit kommt.
2: Also 3-1 Schweiz?
4: Ja, klar.
2: Ja, gut. Hey, ich habe gesagt, strenges Wochenende einerseits mit dem Fußball. Es ist auch noch ein Jugendfest in Lenzburg. Da müssen wir noch ein paar Sachen einkaufen. Ihr zählt zusammen, gebt am Schluss eine Schätzung ab. Und wichtig ist, nicht überbieten. Der dann noch näher dran ist, bekommt 400 Franken für seinen Einkauf, den wir auch noch gerade heimbringen.
5: Bitte Kasse 5
2: auftun. So, und da habe ich meinen Einkaufszettel für das Jugendfest Lenzburg heute. Also wir kaufen alles nur junge Sachen für die Jugend. Zum Beispiel einmal Betty Bossi Jungspinat. 150 Gramm Jungspinat. Dann einmal Jungsalat. 100 Gramm ein Pack. Und einmal noch junge Herdöpfel IP-Swiss. 2,5 Kilo von denen. Das ist schon der ganze Einkauf. Was steht auf dem Kassenzettel, Elvira?
3: Ich sage
2: 7,90 Franken. Thomas?
4: Ja, ich würde es mehr sagen.
2: Dann mach doch da.
4: Sag ich. Ich sage 9,20 Franken.
2: 9,20 Franken gegen 7,90 und ausgegeben haben wir 13,85. Ja, Thomas, das ist richtig gemacht.
4: Wow.
2: 400 Franken für dich zum Posten. Da gibt es nachts um 3 eine richtige Party. Du kannst den Nachbarn auch noch einladen.
4: Super, hey. Super, ja. Ja, wenn Elvira vorbeikommt und ja, an die anderen auch. Hey, cool, hey.
2: Okay, jetzt musst du aufpassen. Wenn das ganze Dorf kommt, dann langen die 400 Stutz nicht mehr.
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0: 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Gerade nach der 6 News mit dem Platz 2 aus dem Countdown. Der Alex Warren.
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4: Ich bin Birgit Orgler. Guten Abend.
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4: Die Brillen- und Hörgerätekette Misenso hat Konkurs angemeldet. Das bestätigt ein Sprecher der ehemaligen Migros-Tochter dem Blick. Sämtliche 19 Filialen werden somit geschlossen. Mehr als 100 Mitarbeitende sind betroffen. Misenso wurde 2020 gegründet und gehörte bis 2024 zur Migros. Danach wurde sie an die österreichische Neurot-Gruppe verkauft. Wirtschaftlich erfolgreich war das Unternehmen danach allerdings nicht. Im Tessin ist gestern Abend eine Frau mit einer schweren Schussverletzung am Kopf gefunden worden. Die Frau wurde auf dem Gelände einer Rehabilitationsklinik in Faido entdeckt. Die 56 Jahre alte Frau starb später im Spital. Die Polizei sucht nun einen Mann, der mit dem Vorfall in Zusammenhang stehen könnte. Weshalb es zum Vorfall kam, ist völlig unklar. In einer Maschine der Ryanair ist ein Fenster geplatzt. Ein Passagier wurde dabei teilweise aus dem Fenster gesaugt. Passagiere konnten den Mann aber festhalten. Kurz nach dem Start in Thessaloniki sei ein lauter Knall zu hören gewesen, berichten Augenzeugen laut der Bild-Zeitung. Berichten zufolge löste sich mutmaßlich ein Teil eines beschädigten Triebwerks und traf dabei das Kabinenfenster. Der Pilot brach den Flug ab und drehte um. Der Passagier wurde in ein Spital gebracht.
5: Sport.
4: Der Belgier Tim Merlier gewinnt im Sprint die 7. Etappe der Tour de France. Der 33-Jährige vom Team Soudal Quickstep setzte sich im Massensprint in Bordeaux durch. Im Gesamtklassement führt weiterhin Tadej Pogačar aus Slowenien.
0: Damit ihr gut und sicher ankommt, jetzt das Wichtigste von unterwegs. Sobald es auf meinem Monitor erscheint, jetzt Region Solothurn, da heisst Richtung Bern. Zwischen der Raststätte Gunzgen Nord und Wangen an der Aare geht es noch eine Viertelstunde länger. Da heisst Richtung Zürich. Zwischen Kriegstätten und Herkingen braucht ihr eine halbe Stunde mehr. Region Basel, dort stockt es noch auf der A2 Richtung Basel. Zwischen dem Tunnel Schweizerhalle und dem Badischen Bahnhof 10 Minuten anstehen. Region Zürich, da heisst Richtung Bern. Zwischen Dietikon bis Megenwil eine Viertelstunde, wo es länger geht. Da heisst Richtung St. Gallen. Zwischen und Wallisellen eine Viertelstunde, die ihr noch länger braucht. Der A3 Westring Richtung Basel zwischen Urdorf Nord und dem Limmatalen Kreuz 10 Minuten anstehen. Auch in der Gegenrichtung stockt braucht ihr 10 Minuten mehr bis Zürich West. Nord-Süd-Achse, da 2 Richtung Gotthard, zwischen Amsteg und Göschen 1 Stunde und 10 Minuten dauert es länger in Süden. Auf der Hauptstrasse wegen dem Freischarenumzug in der Altstadt.

0: Stadt von Lenzburg sind Strassen für jeglichen Verkehr bis am 7. Uhr noch gesperrt. Zweimal Wasserleitungsbruch, eines ist in Köliken, darum ist die Hauptstrasse in beide Richtungen gesperrt und Bad Surzach die Bruckerstrasse in beide Richtungen.
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0: In der Nacht wird es nicht frischer als 18 Grad an den kühlsten Flecken im Argovialand. Und dann am Morgen wieder Ventilator oder Bodywetter. Bis zu 33 Grad, Sonne pur, genau so wird der Sonntag oder die nächsten Tage. Nächste Woche geht dann sogar das Thermometer bis auf 36 Grad hoch. Aktuell messen wir sogar auf der Staffeleck 32 Grad.
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0: Hier noch ein Update für alle, die in den Fluss springen wollen. Am erfrischendsten ist das noch im Rhein. Zum Beispiel in Reckingen messen wir 24 Grad. Die Reuss und die Aare 25 Grad. Die Limmat zu Baden 26 Grad. Der Hallwilersee, der Bad in Tenwil 28 Grad. Es bläst ein schwacher Wind.
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0: Heidi, hi, schön sind ihr an diesem Sommerabend mit dabei. Natürlich serviere ich euch die besten Hits jetzt. Zum Beispiel mit dem Argovia Fast Act, dem Ray Dalton in My Bones oder zuerst Alex Warren.
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0: Wir versüßen euch den Sommerabend mit den richtigen Hits. Jetzt dann geht der Bruno Mars und I Just Might da bei uns. Young Enterprise Switzerland ermöglicht Schüler und Schülerinnen, ein Unternehmen zu gründen. Und das hat das Mini-Unternehmen Acho von der alten Kanti Aarau so gut gemacht, dass sie sich gerade den Schweizer Sieg gekrallt haben. Darum ist es für den Etienne und seine Schulkameradinnen und Kameraden eben weitergegangen.
1: Ja, also in Riga werden wir um den Titel Company of the Year in Europa kämpfen. Dort werden 40 Nationen teilnehmen. Und wir dürfen dort die Schweiz vertreten und ja, hoffentlich einen Sieg heimbringen.
0: Ja, was machen Sie denn mit Ihrer Firma Acho so verreckt? Die Vanya erklärt, wie Sie da etwas Bewährtes ein bisschen neu gedacht haben.
2: Wir machen Tests zu den verschiedenen Gemeinschaften in der Schweiz. Dazu zählen wir Kantone, aber auch Migrationsgruppen. Und unser Slogan ist mehr als Tee. Und das heisst, die Rezepturen die sind immer angepasst an die Kantone zum Beispiel. Und in der Verpackung hat es einen QR-Code, wo man zu einem Podcast kommt, der genauso lang geht, wie der Tee muss ziehen. Da erfahrt man etwas über die verschiedenen Gemeinschaften.
0: Ganz schön ausgefuchst. Bleibt die Frage offen, ja, was ist denn jetzt in Riga am europäischen Finale der Jungunternehmer passiert? Dazu meldet sich der Etienne direkt aus Lettland.
1: Wir melden uns aus Riga vom Finale von JA Europe und wir haben hier die letzten Tage unser Mini-Unternehmen auf der internationalen Ebene präsentieren und die Schweiz vertreten und haben ganz viele neue Leute, ganz viele neue Ideen kennenlernen und haben spannende Inputs bekommen von anderen Unternehmerinnen und Unternehmen, die schon ein bisschen weiter sind, aber auch von Politikerinnen und Politikern und können jetzt mit einem Köfferl voll mit Erinnerungen wieder zurück auf Aarau reisen. Und leider ohne den Sieg, dafür haben wir sonst ganz viel mitnehmen. Liebe Grüße vom Flughafen in Riga.
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1: 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Und die gibt's jetzt mit der Lily Allen.
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0: 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Start ins Wochenende.
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0: Und da serviere ich euch noch mit der Bino vor der 7. Der Kamerad Hug Yourself. Kenya Grace ist mit dabei mit Strangers. Und Musik aus Australien. Empire of the Sun.
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2: Noch immer ist kein Regen in Sicht. Für viele Bauern wird die Trockenheit langsam prekär. Sie rechnen mit grossen Einbußen. Außerdem, nach dem Skandal bei der Solothurner Spitäler AG sollen nach dem Verwaltungsratspräsident Kurt Fluri weitere Köpfe rollen. Und hunderte Zuschauer haben heute zu Grenchen am Wings and Friends die spektakulären Flugvorführungen miterlebt.
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0: Gut, durch den Freitagabend mit Radio Argovia. Alles Wichtige jetzt aus eurer Region von dem 10. Juli. Es ist 6:30.
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4: Ich bin Manuel Welti. Im Aargau kann die Erhöhung des Eigenmietwerts, die das Parlament beschlossen hat, nicht rückgängig gemacht werden. Laut dem Regierungsrat gibt es dazu keinen rechtlichen Handlungsspielraum. Der Aargauer Regierungsrat will das Spitalgesetz so ändern, dass der Kanton wichtige Spitäler im Aargau in finanzieller Notlage schneller helfen kann. Die Vorlage geht jetzt an Grossrat. Ein Aargauer Elternpaar kommt im Nachhinein kein Geld von der IV über, weil sein Kind mit einer Behinderung selber gepflegt hat. Laut dem Bundesgericht gibt es den sogenannten Assistenzbeitrag nur für angestellte Personen. Und eine Meldung in eigener Sache. Radio Argovia ist im Aargau weiterhin das Privatradio mit den meisten Hörerinnen und Hörern. Laut den offiziellen Hörerzahlen von Mediapuls hören jeden Tag 192'000 Menschen Radio Argovia. Damit liegt der Sender auch deutlich vor SRF.
0: Und damit ihr gut und sicher ankommt, das Wichtigste von unterwegs Region Solothurn, da eins Richtung Bern. Zwischen der Raststätte Gunzgen Nord und Wangen an der Aare geht es noch 10 Minuten länger, da eins Richtung Zürich. Zwischen den Verzweigungen Lutherbach und Herkingen plus 20 Minuten. Region Basel, da zwei Richtung Basel, zwischen dem Tunnel Schweizerhalle und dem Badischen Bahnhof noch 10 Minuten anstehen. Region Zürich, da eins Richtung St. Gallen. Ein kaputtes Fahrzeug blockiert die rechte Spur zwischen Dietikon und Affoltern. Nur noch eine Spur offen. 10 Minuten geht es aktuell länger. Gedrückt Stau auf der A3 Westring. Zwischen Urdorf Nord und dem Limmental kreuzen eine Viertelstunde, was länger geht. Nord-Süd-Achse, da zwei Richtung Gotthard zwischen Amsteg und Köschne. Eine Stunde anstehen im Süden. Und noch auf der Hauptstrasse, da haben wir zwei Wasserrohrbrüche. Eine ist zu Kölliken, dort ist die Hauptstrasse in beide Richtungen gesperrt. Eine ist zu Bad Zurzach, dort die Bruckerstrasse, die in beide Richtungen gesperrt ist. Ihr werdet jeweils umgeleitet. Es wird wieder heiß am Morgen, ist ein Partywetter, 33 Grad dazu, Sonne pur, so geht es auch in die nächste Woche. Dann steigen Temperaturen bis auf 36 Grad an. Aktuell messen wir in Bremgarten immer noch 33 Grad.
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0: Viertelfinal.
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0: Im Rausch von der Euphorie, da glaubt die Fußballnation am Viertelfinal gegen Argentinien an einen Sieg.
2: Wird schwierig gegen Argentinien. Aber ein Lucky Punch, was 1-0, why not?
3: 2-1 Schweiz.
4: Was gibt es? Penaltyschiessen wieder, sage ich. Dann gewinnen sie knapp 3-2.
5: Ich sage leider 2-0 für Argentinien.
0: Ah, was? Challenging wird das Spiel, aber auch für den Argentinier. Der Julio Mendes, da schlägt doch zwei Herzen in seiner Brust.
6: Es ist nicht optimal, weil ja, wir sind hier in der Schweiz und wir lieben auch die Schweiz. Das ist darum ist nicht optimal. Es ist ein bisschen nicht schön, denn wenn wir gewonnen und die Schweiz ist außen, ist auch nicht schön. Aber trotzdem, Argentinien ist unsere Liebe, große Liebe.
0: Ja, und trotzdem glaubt aber der Julio nicht unbedingt an einen Sieg von seinem Herkunftsland.
6: Ich weiß nicht, Argentinien ist ein bisschen komisch im Moment. Ich glaube, Schweiz hat ein bisschen Chance, aber ich hoffe, dass Argentinien gewinnt.
0: Ja, schauen wir noch. Schweiz-Argentinien in der Nacht vom Samstag auf den Sonntag am 3.
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Und sie arbeiten am 7. Studioalbum. Kein Problem für einen der erfolgreichsten Songwriter und Produzenten in den letzten Jahren auf dem Planet. Im Frontmann Ryan Tedder. Da ist ein Vorgeschmack drauf. Das sind One Republic neu. Need Your Love bei Argovia.

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0: Ab Richtung Wochenende. Schön startet ihr mit Radio Argovia. Jetzt ist es 7
1: Uhr. Ich bin die Birgit Orgler. Guten Abend.
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1: Die Schweiz kann Argentinien ärgern. Das sagt Nazi-Captain Granit Xhaka vor dem Fußball-WM-Viertelfinal gegen Argentinien. Es sei eine große Ehre, so weit gekommen zu sein, sagt Xhaka.
3: Nach 72 Jahren mit der Schweiz hier stehen zu dürfen, gegen den Weltmeister spielen zu dürfen, macht mich das sehr stolz. Wir sind sehr gut vorbereitet. Wenn wir diese Einheit, diese Mentalität einmal mehr zeigen, können wir auch Argentinien auch ärgern.
1: Die Schweiz muss allerdings auch im WM-Viertelfinal ohne Johann Manzambi auskommen. Seine Knieprellung lässt keinen Einsatz zu. Anpfiff zum Viertelfinal ist in der Nacht auf Sonntag um 3 Uhr Schweizer Zeit. Die Brillen- und Hörgerätekette Misenso hat Konkurs angemeldet. Das bestätigt ein Sprecher der ehemaligen Migros-Tochter dem Blick. Sämtliche 19 Filialen werden somit geschlossen. Mehr als 100 Mitarbeitende sind betroffen. Misenso wurde 2020 gegründet und gehörte bis 2024 zur Migros. Danach wurde sie an die österreichische Neurot-Gruppe verkauft. Wirtschaftlich erfolgreich war das Unternehmen danach allerdings nicht. Ein verheerender Waldbrand hat im Süden Spaniens viele Menschenleben gefordert. Nach Angaben der Regionalregierung Andalusiens gab es beim Brand mindestens 12 Todesopfer. 23 Personen würden noch vermisst. Viele der Opfer hätten im Auto vor den Flammen fliehen wollen. Dabei seien sie vom Waldbrand eingeschlossen worden und verbrannt. Unter den Toten könnten auch Touristen sein. Als Ursache des Brandes wird der Einsturz einer Stromleitung vermutet. Stau hat es auf der A1 Bern Richtung Zürich zwischen der Verzweigung Lutherbach und Herkingen, A1 Nordring Zürich zwischen dem Limmataler Kreuz und dem Gubristunnel, A1 Zürich Richtung Bern zwischen der Raststätte Gunzgen Nord und Wangen an der Aare, A2 Basel Richtung Luzern zwischen Eggerkingen und Herkingen, A2 Luzern Richtung Gotthard zwischen Amsteg und Göschenen 6 km Stau, A5 Biel Richtung Solothurn zwischen Solothurn Ost und der Verzweigung Lutherbach. Stockender Verkehr hat auf der A1 Bern Richtung St. Gallen zwischen Dietikon und dem Gubristunnel, A1 Bern Richtung St. Gallen zwischen Zürich-Seebach und Wallisellen, A1 Zürich Richtung Bern zwischen der Einfahrt Spreitenbach und der Verzweigung Bierfeld, A3 Westring Zürich zwischen dem Limmataler Kreuz und Zürich-West.
0: Ja, die Natur bräuchte doch den Regen, aber es ist weit und breit kein Regen in Sicht. Auch morgen wieder ganz viel Sonnenschein und bis zu 33 Grad. Und dann bis am Dienstag weiterhin sehr heißes Hochsommerwetter mit Temperaturen von teilweise bis zu 36 Grad. Jeweils geht teilweise auch eine leichte Beise, die man dringend braucht.
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0: Heidi, hi, schönen Freitagabend euch. Guten Start ins Wochenende.

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1: Ich bin der Manuel Welti. Im Aargau kann die Erhöhung des Eigenmietwerts, die das Parlament beschlossen hat, nicht rückgängig gemacht werden. Laut dem Regierungsrat gibt es dazu keinen rechtlichen Handlungsspielraum. Der Aargauer Regierungsrat will das Spitalgesetz so ändern, dass der Kanton wichtige Spitäler im Aargau in finanzieller Notlage schneller helfen kann. Die Vorlage geht jetzt an Grossrat. Ein Aargauer Elternpaar kommt im Nachhinein kein Geld von der IV über, weil sein Kind mit einer Behinderung selber gepflegt hat. Laut dem Bundesgericht gibt es den sogenannten Assistenzbeitrag nur für angestellte Personen. Und eine Meldung in eigener Sache. Radio Argovia ist im Aargau weiterhin das Privatradio mit den meisten Hörerinnen und Hörern. Laut den offiziellen Hörerzahlen von Mediapuls hören jeden Tag 192'000 Menschen Radio Argovia. Damit liegt der Sender auch deutlich vor SRF.
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2: Ich bin Birgit Orgler. Guten Abend.
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2: Die Schweiz kann Argentinien ärgern. Das sagt Nazi-Captain Granit Xhaka vor dem Fußball-WM-Viertelfinal gegen Argentinien. Es sei eine große Ehre, so weit gekommen zu sein, sagt Xhaka.
3: Nach 72 Jahren mit der Schweiz hier stehen zu dürfen, gegen den Weltmeister spielen zu dürfen, macht mich das sehr stolz. Wir sind sehr gut vorbereitet. Wenn wir diese Einheit, diese Mentalität einmal mehr zeigen, können wir auch Argentinien auch ärgern.
2: Die Schweiz muss allerdings auch im WM-Viertelfinal ohne Johann Manzambi auskommen. Seine Knieprellung lässt keinen Einsatz zu. Anpfiff zum Viertelfinal ist in der Nacht auf Sonntag um 3 Uhr Schweizer Zeit. Im Tessin ist gestern Abend eine Frau mit einer schweren Schussverletzung am Kopf gefunden worden. Die Frau wurde auf dem Gelände einer Rehabilitationsklinik in Faido entdeckt. Die 56 Jahre alte Frau starb später im Spital. Die Polizei sucht nun einen Mann, der mit dem Vorfall in Zusammenhang stehen könnte. Weshalb es zum Vorfall kam, ist völlig unklar. Ein verheerender Waldbrand hat im Süden Spaniens viele Menschenleben gefordert. Nach Angaben der Regionalregierung Andalusiens gab es beim Brand mindestens 12 Todesopfer. 23 Personen würden noch vermisst. Viele der Opfer hätten im Auto vor den Flammen fliehen wollen. Dabei seien sie vom Waldbrand eingeschlossen worden und verbrannt. Unter den Toten könnten auch Touristen sein. Als Ursache des Brandes wird der Einsturz einer Stromleitung vermutet. A1 Bern Richtung Zürich. Zwischen Schönbühl und Kirchberg Verkehrsbehinderungen nach einem Unfall. Der linke Fahrstreifen ist blockiert. A1 Zürich Richtung Bern. Zwischen Herkingen und Önsingen Stau nach einem Unfall. Der linke Fahrstreifen ist blockiert. Stau hat es auf weiteren Strecken. A1 Bern Richtung Zürich. Zwischen Wangen an der Aare und Herkingen. A2 Luzern Richtung Basel. Zwischen Egerkingen und dem Belchentunnel. A2 Basel Richtung Luzern zwischen Egerkingen und Herkingen. A2 Luzern Richtung Gotthard zwischen Amsteig und Göschenen 5 km Stau. Stockender Verkehr hat es auf der A1 Nordring Zürich zwischen dem Limmataler Kreuz und dem Gubrisch-Tunnel und A3 Westring Zürich zwischen Urdorf Nord und dem Limmataler Kreuz.
4: In der Nacht gibt es zum Glück noch mal Temperaturen knapp unter 20 Grad, bevor es dann morgen wieder heiß wird, bis zu 33 Grad. Und bis am Dienstag weiterhin sehr heißes Hochsommerwetter. Wir rechnen mit Temperaturen von bis zu 36 Grad. Ich bin der Marius Füglister, wünsche euch jetzt ein schönes Wochenende und viel Spass mit dem Argovia Hitmix.
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2: Uhr. Die Themen haben heute Schlagzeilen gemacht. Guten Abend.
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2: Die Schweiz muss die Sicherheitskosten für den Wirtschaftsgipfel G7 selber zahlen. Frankreich beteiligt sich nicht. Das teilt das eidgenössische Außendepartement mit. Stefanie Wies.
3: Das Treffen der grössten westlichen Wirtschaftsmacht im französischen Evian war Mitte Juni. Viele Politikerinnen und Politiker, darunter auch der US-Präsident Donald Trump, sind über Genf angereist. Dazu hat Frankreich Demonstrationen verboten, die sind darum auf die Schweiz ausgewichen. Das und die ganzen Sicherheitsvorkehrungen zu Genf kosten bis zu 30 Millionen Franken. Frankreich beteiligt sich aber nicht an den Kosten, obwohl der Gipfel zu Frankreich stattgefunden hat, wie es SRF berichtet. Ein Teil davon dürfte der Bund übernehmen. Der Kanton Genf fordert weiter, dass Frankreich einen Teil zahlt.
2: Der Bund ruft Hitzewarnungen für fast die ganze Schweiz aus. Die aktuelle Hitzewelle wird laut dem neuesten Naturgefahren-Bulletin des Bundes auf der Alpen-Nordseite bis mindestens Donnerstag dauern. Der Bund rechnet mit Temperaturen bis 35 Grad. Lokal seien auch 38 Grad möglich. Waldbrandgefahr herrscht in der ganzen Schweiz. Die Brillen- und Hörgerätekette Misenso hat Konkurs angemeldet. Das bestätigt ein Sprecher der ehemaligen Migros-Tochter dem Blick. Sämtliche 19 Filialen werden somit geschlossen. Mehr als 100 Mitarbeitende sind betroffen. Misenso wurde 2020 gegründet und gehörte bis 2024 zur Migros. Danach wurde sie an die österreichische Neuroth-Gruppe verkauft. Wirtschaftlich erfolgreich war das Unternehmen danach allerdings nicht.
4: Die Schweiz ist ein Land zufriedener Menschen. Eine Umfrage im Auftrag des Beobachters zeigt, dass eine große Mehrheit mit dem eigenen Leben sehr oder eher zufrieden ist. Sicherheit, Natur und direkte Demokratie bilden für Schweizer den Kern des Landes. Als wichtigste Aspekte für den nationalen Zusammenhalt gelten direkte Demokratie und Mitbestimmung. Als größte Schwächen wurde unter anderem die geringe Bedeutung als politischer Akteur auf der Weltbühne genannt.
2: In einer Maschine der Ryanair ist ein Fenster geplatzt. Ein Passagier wurde dabei teilweise aus dem Fenster gesaugt. Passagiere konnten den Mann aber festhalten. Kurz nach dem Start in Thessaloniki sei ein lauter Knall zu hören gewesen, berichten Augenzeugen laut der Bild-Zeitung. Berichten zufolge löste sich mutmaßlich ein Teil eines beschädigten Triebwerks und traf dabei das Kabinenfenster. Der Pilot brach den Flug ab und drehte um. Der Passagier wurde in ein Spital gebracht.
5: 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Dort die ganze Zusammenfassung mit dem Update, was auf der Strasse los ist. 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Ja, Natur bräuchte doch den Regen, aber es ist weit und breit kein Regen in Sicht. Auch morgen wieder ganz viel Sonnenschein und bis zu 33 Grad. Und dann bis am Dienstag weiterhin sehr heißes Hochsommerwetter mit Temperaturen von teilweise bis zu 36 Grad. Jeweils geht teilweise auch eine leichte Beise, die man dringend braucht. Schönes Wochenende, ich bin der Marius Füglister. Heidi, hi.
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1: Diese Themen haben heute Schlagzeilen gemacht. Guten Abend.
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1: Die Schweiz muss die Sicherheitskosten für den Wirtschaftsgipfel G7 selber zahlen. Frankreich beteiligt sich nicht. Das teilt das eidgenössische Außendepartement mit. Stefanie Wies.
3: Das Treffen der grössten westlichen Wirtschaftsmacht im französischen Evian war Mitte Juni. Viele Politikerinnen und Politiker, darunter auch der US-Präsident Donald Trump, sind über Genf angereist. Dazu hat Frankreich Demonstrationen verboten, die sind darum auf die Schweiz ausgewichen. Das und die ganzen Sicherheitsvorkehrungen zu Genf kosten bis zu 30 Millionen Franken. Frankreich beteiligt sich aber nicht an den Kosten, obwohl der Gipfel zu Frankreich stattgefunden hat, wie es SRF berichtet. Ein Teil davon darf der Bund übernehmen. Der Kanton Genf fordert weiter, dass Frankreich einen Teil zahlt.
1: Der Bund ruft Hitzewarnungen für fast die ganze Schweiz aus. Die aktuelle Hitzewelle wird laut dem neuesten Naturgefahrenbulletin des Bundes auf der Alpen-Nordseite bis mindestens Donnerstag dauern. Der Bund rechnet mit Temperaturen bis 35 Grad. Lokal seien auch 38 Grad möglich. Waldbrandgefahr herrscht in der ganzen Schweiz. Die Brillen- und Hörgerätekette Misenso hat Konkurs angemeldet. Das bestätigt ein Sprecher der ehemaligen Migros-Tochter dem Blick. Sämtliche 19 Filialen werden somit geschlossen. Mehr als 100 Mitarbeitende sind betroffen. Misenso wurde 2020 gegründet und gehörte bis 2024 zur Migros. Danach wurde sie an die österreichische Neuroth-Gruppe verkauft. Wirtschaftlich erfolgreich war das Unternehmen danach allerdings nicht.
4: Die Schweiz ist ein Land zufriedener Menschen. Eine Umfrage im Auftrag des Beobachters zeigt, dass eine große Mehrheit mit dem eigenen Leben sehr oder eher zufrieden ist. Sicherheit, Natur und direkte Demokratie bilden für Schweizer den Kern des Landes. Als wichtigste Aspekte für den nationalen Zusammenhalt gelten direkte Demokratie und Mitbestimmung. Als größte Schwächen wurde unter anderem die geringe Bedeutung als politischer Akteur auf der Weltbühne genannt.
1: In einer Maschine der Ryanair ist ein Fenster geplatzt. Ein Passagier wurde dabei teilweise aus dem Fenster gesaugt. Passagiere konnten den Mann aber festhalten. Kurz nach dem Start in Thessaloniki sei ein lauter Knall zu hören gewesen, berichten Augenzeugen laut der Bild-Zeitung. Berichten zufolge löste sich mutmaßlich ein Teil eines beschädigten Triebwerks und traf dabei das Kabinenfenster. Der Pilot brach den Flug ab und drehte um. Der Passagier wurde in ein Spital gebracht.
5: Das Wichtigste von der Strasse und Schiene jetzt in der Radio Argovia App. Dort noch rasch draufklicken, bevor ihr losfahrt, und dann kommt ihr gut und sicher an. Guten Abend, ich bin der Marius Füglister und ich empfehle ja leichte Kleidung, Flipflops, ein nasses Tüchli auf den Kopf. Es wird heiss, vor allem in den nächsten Wochen steigen Temperaturen weiterhin an. Bis zu 36 Grad erreichen wir bei diesem heissen Hochsommerwetter. Regen ist weiterhin keine in Sicht. Geniessen Sie, wenn ihr könnt, jetzt am Wochenende und gerade jetzt mit dem Argovia Hitmix.
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0: keinen Einsatz zu. Anpfiff zum Viertelfinal ist in der Nacht auf Sonntag um 3 Uhr Schweizer Zeit. Für die Umsiedlung der Gemeinde Brienz im Kanton Graubünden sind rund 83 Millionen Franken bewilligt worden. Das teilt die Gemeindeversammlung Albula mit. Das Bündner Bergdorf Brienz rutscht seit Jahren talwärts und ist immer wieder von Bergstürzen betroffen. Mehrmals mussten Bewohnerinnen und Bewohner ihre Häuser wegen drohender Gefahr über Monate verlassen. Deshalb wurde nun ein Umsiedlungsprojekt lanciert. Genehmigt der Kanton Graubünden das Projekt, können alle, die wollen, innerhalb 5 Jahren umziehen. Mit einer Gedenkfeier hat Italiens Staatspräsident Mattarella in der Kleinstadt Seveso nördlich von Mailand der Dioxinkatastrophe vor 50 Jahren gedacht. Der Unfall gilt als eines der schwersten Industrieunglücke der Nachkriegsgeschichte. 1976 war in Seveso aus einer Chemiefabrik Dioxin ausgetreten. Fast 200 Menschen, darunter viele Kinder, erlitten schwere und zum Teil langwierige Gesundheitsschäden. Bei der Firma handelte es sich um ein Tochterunternehmen der Schweizer Hoffmann La Roche. Hoffmann La Roche musste deshalb für Entschädigungen aufkommen. Wegen der heftigen Hitzewelle hat die französische Regierung einen bisher einmaligen Notfallplan für Hitze in Gang gesetzt. Der Plan sieht unter anderem die Einrichtung von Abkühlungszentren für gefährdete Menschen vor. Dazu gehörten vor allem ältere Menschen, aber auch Obdachlose. In den klimatisierten Zentren könnten sich Menschen für einige Stunden aufhalten oder auch übernachten, erklärte der Direktor des französischen Zivilschutzes.
1: Vor der dänischen Ostseeküste ist erneut ein Buckelwal unterwegs. Alles deutet darauf hin, dass es sich um denselben Wal handle, der bereits in den vergangenen Wochen in dänischen Gewässern beobachtet worden sei. Sein Aussehen und sein Verhalten ließen darauf schließen, dass er krank sei, teilt die Umweltbehörde mit. Menschen sollen Abstand zum Wal halten und ihn nicht stören.
2: 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In der Nacht gibt es zum Glück noch mal Temperaturen knapp unter 20 Grad, bevor es dann morgen wieder heiß wird, bis zu 33 Grad. Und bis am Dienstag weiterhin sehr heißes Hochsommerwetter. Wir rechnen mit Temperaturen von bis zu 36 Grad. Ich bin der Marius Füglister, wünsche euch jetzt ein schönes Wochenende und viel Spass mit dem Argovia Hitmix.
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2: Die Themen haben heute Schlagzeilen gemacht. Guten Abend.
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2: Die Schweiz kann Argentinien ärgern. Das sagt Nazi-Captain Granit Xhaka vor dem Fußball-WM-Viertelfinal gegen Argentinien. Es sei eine große Ehre, so weit gekommen zu sein, sagt Xhaka.
3: Nach 72 Jahren mit der Schweiz hier stehen zu dürfen, gegen den Weltmeister spielen zu dürfen, macht mich das sehr stolz. Wir sind sehr gut vorbereitet. Wenn wir diese Einheit, diese Mentalität einmal mehr zeigen, können wir auch Argentinien auch ärgern.
2: Die Schweiz muss allerdings auch im WM-Viertelfinal ohne Johann Manzambi auskommen. Seine Knieprellung lässt keinen Einsatz zu. Anpfiff zum Viertelfinal ist in der Nacht auf Sonntag um 3 Uhr Schweizer Zeit. Für die Umsiedlung der Gemeinde Brienz

0: Mit einer Gedenkfeier hat Italiens Staatspräsident Mattarella in der Kleinstadt Seveso nördlich von Mailand der Dioxinkatastrophe vor 50 Jahren gedacht. Der Unfall gilt als eines der schwersten Industrieunglücke der Nachkriegsgeschichte. 1976 war in Seveso aus einer Chemiefabrik Dioxin ausgetreten. Fast 200 Menschen, darunter viele Kinder, erlitten schwere und zum Teil langwierige Gesundheitsschäden. Bei der Firma handelte es sich um ein Tochterunternehmen der Schweizer Hoffmann La Roche. Hoffmann La Roche musste deshalb für Entschädigungen aufkommen. Wegen der heftigen Hitzewelle hat die französische Regierung einen bisher einmaligen Notfallplan für Hitze in Gang gesetzt. Der Plan sieht unter anderem die Einrichtung von Abkühlungszentren für gefährdete Menschen vor. Dazu gehörten vor allem ältere Menschen, aber auch Obdachlose. In den klimatisierten Zentren könnten sich Menschen für einige Stunden aufhalten oder auch übernachten, erklärte der Direktor des französischen Zivilschutzes.
1: Vor der dänischen Ostseeküste ist erneut ein Buckelwal unterwegs. Alles deutet darauf hin, dass es sich um denselben Wal handle, der bereits in den vergangenen Wochen in dänischen Gewässern beobachtet worden sei. Sein Aussehen und sein Verhalten ließen darauf schließen, dass er krank sei, teilt die Umweltbehörde mit. Menschen sollen Abstand zum Wal halten und ihn nicht stören.
2: 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Guten Abend, ich bin Marius Füglister und ich empfehle ja leichte Kleidung, Flipflops, ein nasses Tüchli auf den Kopf. Es wird heiss, vor allem in den nächsten Wochen steigen die Temperaturen weiterhin an. Bis zu 36 Grad erreichen wir bei dem heissen Hochsommerwetter. Regen ist weiterhin keine in Sicht. Geniessen Sie es, wenn ihr könnt, jetzt am Wochenende und gerade jetzt mit dem Argovia Hitmix.
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